0: Hintergrund sind geschrumpfte Waffenbestände infolge des Kriegs mit dem Iran, was die Regierung jedoch als Grund für Trumps zurückhaltenden Kurs bestreitet. Parallel treibt Trump die Umbenennung des Verteidigungs in ein Kriegsministerium voran. Jerusalem. Israels Regierungschef Benjamin Netanyahu lehnt den Plan des sogenannten Gaza-Friedensrats zur Entwaffnung der Hamas ab. In einer Kabinettssitzung erklärte er, Israel weise das Dokument zurück und werde den Gazastreifen erst nach einer vollständigen Entwaffnung der Hamas verlassen. Netanyahu erteilte auch einer Perspektive auf einen unabhängigen palästinensischen Staat eine Absage. Der von Ex-US-Präsident Donald Trump initiierte Gaza-Friedensrat umfasst unter anderem Katar, Saudi-Arabien, Belarus und die Türkei. Keine belastbare Nachrichtengrundlage vorhanden.
1: Ja, Elias, ein Blick aufs Wetter. Jetzt am Abend also noch freundlich mit rund 20 Grad und klarem Himmel. Später ziehen mehr Wolken rein. Es bleibt aber trocken und angenehm warm. Morgen wird's grauer, so um die 19 Grad, mit Nieselpäuschen und etwas mehr Wind. Wellen um 1,5 Meter. Übermorgen dann um die 16 Grad, viele Wolken, wenig Regen, schwacher Wind. Die Tide läuft gerade auf, Hochwasser also später. Sonnenuntergang um 21.11 Uhr. Sonnenaufgang morgen um 5.56 Uhr.

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Die Geschichte Helgolands. Heute ein Winter aus Eis und Wegen. Der strenge Frost von 1599. Im Jahr 1599 wurde der Norden von einem außergewöhnlich harten Winter heimgesucht. Schon zu Beginn des Jahres setzte ein strenger Frost ein, der sich tagelang, ja wochenlang hielt. Auf Helgoland und an den Küsten Nordfrieslands froren Gräben, Prielen und selbst breite Ströme so fest zu, dass sich die gewohnte Welt der Seefahrt schlagartig verwandelte. Durch die anhaltende Kälte wurden aus Wasserstraßen plötzlich sichere Wege. Man konnte, wie die Chronik berichtet, über die Ströme nach Belieben reisen, wohin man wollte. Händler, Boten und Bauern nutzten das Eis, um Abkürzungen zu nehmen, die im Sommer undenkbar gewesen wären. Schiffe blieben festgefroren in den Fahrwassern liegen, während Schlitten und Fußgänger ihren Platz einnahmen und neue Routen zwischen Dörfern und Märkten entstanden. Solch ein strenger Frost war nicht nur eine Naturbesonderheit, sondern Teil einer längeren Periode klimatischer Abkühlung, die Historiker später als kleinen Eiszeit bezeichneten. Harte Winter, Missernten und extreme Wetterlagen verdichteten sich in diesen Jahrzehnten. Der Winter 1599 blieb den Menschen im Gedächtnis als Zeit, in der die Natur ihre Regeln umkehrte. Wo sonst die Gefahr der Flut und der Strömung lauerte, trugen nun gefrorene Ströme die Menschen sicher über das

Sophie Hunger hatte gerade noch Lust auf was Neues. Dabei ist es schon 20 nach 2. Zeit, das Licht zu dimmen für Katie Lutens und ihrem Dark

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Hello. Alison Krauss hat uns gerade glücklich gemacht. Aber bevor wir jetzt alle völlig abheben, schalten wir mal kurz den Kopf aus. Durant Jones und die

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1: Hier sind die neuesten Nachrichten, ich bin Elias. Im Südwesten Spaniens sind knapp 500 Menschen wegen eines Waldbrandes in Sicherheit gebracht worden. In der Provinz Huelva brennen nach Angaben der Regionalregierung rund 8000 Hektar. Etwa 500 Feuerwehrleute sind nahe der Kleinstadt Nibla im Einsatz. In Südfrankreich wurden nach einem neuen Waldbrand im Departement Lozère vorsorglich zwei Dörfer evakuiert. Washington. Das US-Verteidigungsministerium drängt die amerikanische Rüstungsindustrie, Waffen deutlich schneller zu produzieren und zu liefern. Nach Berichten mehrerer US-Medien erhielten die Unternehmen von Vizeminister Steve Feinberg höchstens 3 Wochen Zeit, um Pläne für beschleunigte Lieferungen und zusätzliche Kapazitäten vorzulegen. Hintergrund sind geschrumpfte Waffenbestände infolge des Kriegs mit dem Iran, was die Regierung jedoch

0: als Grund für Trumps zurückhaltenden Kurs bestreitet. Parallel treibt Trump die Umbenennung des Verteidigungs in ein Kriegsministerium voran. Keine belastbare Nachrichtengrundlage vorhanden.
1: Ja, Elias, ein Blick aufs Wetter. Jetzt am Abend also noch freundlich mit rund 20 Grad und klarem Himmel. Später ziehen mehr Wolken rein. Es bleibt aber trocken und angenehm warm. Morgen wird's grauer, so um die 19 Grad, mit Nieselpäuschen und etwas mehr Wind. Wellen um 1,5 Meter. Übermorgen dann um die 16 Grad, viele Wolken, wenig Regen, schwacher Wind. Die Tide läuft gerade auf, Hochwasser also später. Sonnenuntergang um 21.11 Uhr. Sonnenaufgang morgen um 5.56 Uhr.

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Hildegard Knef meint, ganz ohne Liebe geht es nicht. Stimmt wohl, aber ein bisschen Staub auf der Seele schadet ja auch niemandem. Hier ist Alison Krauss mit Dusty Miller.

Alison Krauss hat uns den Staub aus den Ohren gepustet. Perfekt für 3:45, um einfach mal abzuschalten. Hier ist Clouseau.

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1: Elias hier, schön, dass Sie dabei sind. Im Südwesten Spaniens sind knapp 500 Menschen wegen eines Waldbrandes in Sicherheit gebracht worden. In der Provinz Huelva brennen nach Angaben der Regionalregierung rund 8000 Hektar. Etwa 500 Feuerwehrleute sind nahe der Kleinstadt Nibla im Einsatz. In Südfrankreich wurden nach einem neuen Waldbrand im Departement Lozère vorsorglich zwei Dörfer evakuiert. Washington. Das US-Verteidigungsministerium drängt die amerikanische Rüstungsindustrie, Waffen deutlich schneller zu produzieren und zu liefern. Nach Berichten mehrerer US-Medien erhielten die Unternehmen von Vizeminister Steve Feinberg höchstens 3 Wochen Zeit, um Pläne für beschleunigte Lieferungen und zusätzliche Kapazitäten vorzulegen. Hintergrund sind geschrumpfte Waffenbestände infolge des Kriegs mit dem Iran, was die Regierung jedoch als Grund für Trumps zurückhaltenden Kurs bestreitet. Parallel treibt Trump die Umbenennung des Verteidigungs in ein Kriegsministerium voran. Keine belastbare Nachrichtengrundlage vorhanden.
2: Ja, Elias, ein Blick aufs Wetter. Jetzt am Abend also noch freundlich mit rund 20 Grad und klarem Himmel. Später ziehen mehr Wolken rein. Es bleibt aber trocken und angenehm warm. Morgen wird's grauer, so um die 19 Grad, mit Nieselpäuschen und etwas mehr Wind, Wellen um 1,5 Meter, übermorgen dann um die 16 Grad, viele Wolken, wenig Regen, schwacher Wind. Die Tide läuft gerade auf, Hochwasser also später, Sonnenuntergang um 21.11 Uhr, Sonnenaufgang morgen um 5.56 Uhr.

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sa nixe Stutz, war total verdutz und dacht, das kann doch ja nicht sein. Nee, doch es ist hat das natürlich auch an ihn geplant und

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Nee. Doch es war so weg und es bleibt gänzig.

Zu sich selbst stehen ist ja schön und gut, Heinz Rudolf. Aber so kurz nach 4:30 brauchen wir alle vor allem eins. Pia Mahlo,

alleine sitzen lassen. Dabei ist es schon 16:45 Uhr, der Feierabend ruft. Nick P. bringt uns jetzt mit dem alten Mann in Schwung.

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1: Elias hier, schön, dass Sie dabei sind. Im Südwesten Spaniens sind knapp 500 Menschen wegen eines Waldbrandes in Sicherheit gebracht worden. In der Provinz Huelva brennen nach Angaben der Regionalregierung rund 8000 Hektar. Etwa 500 Feuerwehrleute sind nahe der Kleinstadt Nibla im Einsatz. In Südfrankreich wurden nach einem neuen Waldbrand im Departement Lozère vorsorglich zwei Dörfer evakuiert. Washington. Das US-Verteidigungsministerium drängt die amerikanische Rüstungsindustrie, Waffen deutlich schneller zu produzieren und zu liefern. Nach Berichten mehrerer US-Medien erhielten die Unternehmen von Vizeminister Steve Feinberg höchstens 3 Wochen Zeit, um Pläne für beschleunigte Lieferungen und zusätzliche Kapazitäten vorzulegen. Hintergrund sind geschrumpfte Waffenbestände infolge des Kriegs mit dem Iran, was die Regierung jedoch als Grund für Trumps zurückhaltenden Kurs bestreitet. Parallel treibt Trump die Umbenennung des Verteidigungs in ein Kriegsministerium voran. Keine belastbare Nachrichtengrundlage vorhanden.
2: Ja, Elias, ein Blick aufs Wetter. Jetzt am Abend also noch freundlich mit rund 20 Grad und klarem Himmel. Später ziehen mehr Wolken rein. Es bleibt aber trocken und angenehm warm. Morgen wird's grauer, so um die 19 Grad, mit Nieselpäuschen und etwas mehr Wind. Wellen um 1,5 Meter, übermorgen dann um die 16 Grad, viele Wolken, wenig Regen, schwacher Wind. Die Tide läuft gerade auf, Hochwasser also später, Sonnenuntergang um 21.11 Uhr, Sonnenaufgang morgen um 5.56 Uhr.

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1: Wenn man im Urlaub ist, dann denkt man sich doch häufig, Mensch, am Wasser ist es so schön, da würde ich gerne mal leben oder noch viel besser auf dem Wasser. Und es ist gar keine so schlechte Idee, denn eine neue Generation von Hausbooten soll jetzt den Markt revolutionieren. Ob diese schwimmenden Häuser aber tatsächlich eine echte Alternative zu ganz normalen Häusern sind, das zeigen wir Ihnen jetzt.
2: Wohnen direkt am Wasser. Ein Traum.

0: Traum für viele. Einzige Steigerung: Wohnen auf dem Wasser. Zum Beispiel in dieser voll ausgestatteten 70 Quadratmeter Wohnung mit offener Küche, Kochinsel und Kamin. Räumen mit Fußbodenheizung, Badezimmer und Sauna. Und einer Dachterrasse über der gesamten Länge. Eine Wohnung, die auf dem Wasser schwimmt und mobil ist. Denn dieses Hausboot kann jederzeit ablegen. Der Firmengründer Lars Vogt zeigt, was die Eigenkreation kann. Zugelassen sind seine Hausboote für alle Binnengewässer in Europa. Dank Stromgenerator und Trinkwasseraufbereitung an Bord kann man damit mehrere Wochen unterwegs sein, ohne anzulegen. Das Hausboot als echte Alternative zur Wohnung an Land also? Preislich gehen die High-End-Hausboote auf hohem Niveau ins Rennen. Ab einer knappen 500.000 sind sie zu haben.
1: Wir haben gesagt, wir wollen eine Bentley auf dem Wasser werden und damit haben wir alles reingepackt, was es an Technik gibt. Das Luxuriöseste war schon mit Sauna und Jacuzzi und Badewanne. Das war schon eine Herausforderung.
2: 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Die Geschichte Helgolands. Heute ein Winter aus Eis und Wegen. Der strenge Frost von 1599. Im Jahr 1599 wurde der Norden von einem außergewöhnlich harten Winter heimgesucht. Schon zu Beginn des Jahres setzte ein strenger Frost ein, der sich tagelang, ja wochenlang hielt. Auf Helgoland und an den Küsten Nordfrieslands froren Gräben, Prielen und selbst breite Ströme so fest zu, dass sich die gewohnte Welt der Seefahrt schlagartig verwandelte. Durch die anhaltende Kälte wurden aus Wasserstraßen plötzlich sichere Wege. Man konnte, wie die Chronik berichtet, über die Ströme nach Belieben reisen, wohin man wollte. Händler, Boten und Bauern nutzten das Eis, um Abkürzungen zu nehmen, die im Sommer undenkbar gewesen wären. Schiffe blieben festgefroren in den Fahrwassern liegen, während Schlitten und Fußgänger ihren Platz einnahmen und neue Routen zwischen Dörfern und Märkten entstanden. Solch ein strenger Frost war nicht nur eine Naturbesonderheit, sondern Teil einer längeren Periode klimatischer Abkühlung, die Historiker später als kleinen Eiszeit bezeichneten. Harte Winter, Missernten und extreme Wetterlagen verdichteten sich in diesen Jahrzehnten. Der Winter 1599 blieb den Menschen im Gedächtnis als Zeit, in der die Natur ihre Regeln umkehrte. Wo sonst die Gefahr der Flut und der Strömung lauerte, trugen nun gefrorene Ströme die Menschen sicher über das Eis.

Sandra-Logger haben wir uns eine Belohnung verdient. Keine Sorge, Sport wird völlig überbewertet. Chris Stapleton serviert uns jetzt erstmal eine Runde Tennessee Whiskey.

Anita Carter hat uns das Herz gebrochen. Aber keine Sorge, es ist ja erst 5:30. Benjamin Graham

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1: Elias hier, schön, dass Sie dabei sind. Im Südwesten Spaniens sind knapp 500 Menschen wegen eines Waldbrandes in Sicherheit gebracht worden. In der Provinz Huelva brennen nach Angaben der Regionalregierung rund 8000 Hektar. Etwa 500 Feuerwehrleute sind nahe der Kleinstadt Nibla im Einsatz. In Südfrankreich wurden nach einem neuen Waldbrand im Departement Lozère vorsorglich 2 Dörfer evakuiert. Washington. Das US-Verteidigungsministerium drängt die amerikanische Rüstungsindustrie, Waffen deutlich schneller zu produzieren und zu liefern. Nach Berichten mehrerer US-Medien erhielten die Unternehmen von Vizeminister Steve Feinberg höchstens 3 Wochen Zeit, um Pläne für beschleunigte Lieferungen und zusätzliche Kapazitäten vorzulegen. Hintergrund sind geschrumpfte Waffenbestände infolge des Kriegs mit dem Iran, was die Regierung jedoch als Grund für Trumps zurückhaltenden Kurs bestreitet. Parallel treibt Trump die Umbenennung des Verteidigungs in ein Kriegsministerium voran. Ratzeburg. Auf dem Ratzeburger See trainiert die Rettungshundestaffel der Deutschen Lebensrettungsgesellschaft ihre Spezialhunde für die Wasserortung von Leichen. 13 Hunde gehören derzeit zur Staffel, 6 sind bereits offiziell geprüft. Die einzige Rettungshundestaffel Norddeutschlands hatte in den vergangenen 3 Jahren 7 Einsätze und wird im gesamten Norden angefordert. Die Hunde können Gerüche aus bis zu 50 Metern Wassertiefe aufnehmen. Ihre Ausbildung dauert mehrere Jahre und wird alle 2 Jahre überprüft. Das war das Neueste aus der Nachrichtenredaktion. Molly, was sagt das Wetter?
2: Hallo Elias, danke. Heute hängt der graue Deckel über uns. Immer mal wieder leichter Niesel, dazwischen Pausen, knapp über 20 Grad, dazu ruhiger bis spürbarer Wind. Auf dem Wasser rollt ein Meter Welle an. Morgen bleibst du trocken, der Himmel eher zu, ungefähr 17 Grad, dazu schwacher, bis mäßiger Wind und ähnlich ruhiges Wasser. Übermorgen wieder viele Wolken bei knapp 19 Grad. Jetzt gehen wir auf die Ebbe zu, bis kurz vor 10. Hochwasser am späten Nachmittag. Die Sonne ist heute kurz nach 9 weg und meldet sich morgen vor 6 wieder zurück.
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3: Guten Morgen, ihr Meeresfrühaufsteher. Hier sind Marion und Sascha im Morgenmeer auf The Rock Radio Helgoland. Gleich wird's ernst. Vermisste unter Wasser. Wie DLRG-Rettungshunde da helfen, klären wir für euch. Und jetzt wecken wir euch erstmal richtig. Hier sind die Kaiser Chiefs mit Ruby.

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Heute ein Winter aus Eis und Wegen. Der strenge Frost von 1599. Im Jahr 1599 wurde der Norden von einem außergewöhnlich harten Winter heimgesucht. Schon zu Beginn des Jahres setzte ein strenger Frost ein, der sich tagelang, ja wochenlang hielt. Auf Helgoland und an den Küsten Nordfrieslands froren Gräben, Prielen und selbst breite Ströme so fest zu, dass sich die gewohnte Welt der Seefahrt schlagartig verwandelte. Durch die anhaltende Kälte wurden aus Wasserstraßen plötzlich sichere Wege. Man konnte, wie die Chronik berichtet, über die Ströme nach Belieben reisen, wohin man wollte. Händler, Boten und Bauern nutzten das Eis, um Abkürzungen zu nehmen, die im Sommer undenkbar gewesen wären. Schiffe blieben festgefroren in den Fahrwassern liegen, während Schlitten und Fußgänger ihren Platz einnahmen und neue Routen zwischen Dörfern und Märkten entstanden. Solch ein strenger Frost war nicht nur eine Naturbesonderheit, sondern Teil einer längeren Periode klimatischer Abkühlung, die Historiker später als kleinen Eiszeit bezeichneten. Harte Winter, Missernten und extreme Wetterlagen verdichteten sich in diesen Jahrzehnten. Der Winter 1599 blieb den Menschen im Gedächtnis als Zeit, in der die Natur ihre Regeln umkehrte. Wo sonst die Gefahr der Flut und der Strömung lauerte, trugen nun gefrorene Ströme die Menschen sicher über das Eis.

gerade Le France von Michel Sardou. Kleiner Hinweis für dich, am 11. August beschäftigt sich der Hauptausschuss mit dem Jahresabschluss 2025 der Hafenprojektgesellschaft Helgoland MbH. Ergebnis? Jahresüberschuss 48,24 Euro, Bilanzsumme 39.352,04 Euro. Bilanzgewinn 874,31 Euro wird ins Folgejahr vorgetragen. Gemeinde hält 74,9%, die WEP 25,1%. Die Verwaltung empfiehlt die Feststellung, mit dem Beschluss wäre das Haushaltsergebnis formal abgeschlossen. Die Gemeindevertretung entscheidet am 31. August, die endgültige Gesellschafterzustimmung ist für September oder Oktober 2026 geplant. Ach ja, es ist jetzt 20 nach 6 und gleich geht's weiter mit Lights of Home von U2.

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John Bon Jovi hat uns eben ordentlich eingeheizt. Zeit, den Cowboy-Hut abzusetzen und mal ganz entspannt rüber zu Marvin Gaye zu schielen. Der fragt sich nämlich gerade, what's going on?

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1: Hier ist Elias am Mikrofon. Willkommen zu den Nachrichten. Die Bundesregierung will den Ausbau von Rechenzentren deutlich beschleunigen und hat erstmals eine nationale Strategie beschlossen. Bis zum Jahr 2030 soll sich die Kapazität mindestens verdoppeln, für künstliche Intelligenz und Hochleistungsrechner sogar vervierfachen. Geplant sind schnellere Genehmigungen, neue Standorte und mehr Effizienz. Fachleute fordern eine enge Verzahnung mit der Energieplanung. Im Südwesten Spaniens sind knapp 500 Menschen wegen eines Waldbrandes in Sicherheit gebracht worden. In der Provinz Huelva brennen nach Angaben der Regionalregierung rund 8000 Hektar. Etwa 500 Feuerwehrleute sind nahe der Kleinstadt Nibla im Einsatz. In Südfrankreich wurden nach einem neuen Waldbrand im Departement Lozère vorsorglich zwei Dörfer evakuiert. Norddeutschland verabschiedet sich aus dem Hochsommer. Laut deutschem Wetterdienst wechseln sich am Montag Sonne und Wolken ab. Gebietsweise sind schauerartiger Regen und vereinzelt Gewitter möglich. Am Nachmittag soll es von der Nordsee her auflockern mit Höchstwerten von 27 Grad in Neustrelitz und bis zu 30 Grad in Bad Lauterberg. Am Dienstag bleibt es wechselhaft, überwiegend trocken, mit vereinzelten schwachen Schauern an der Nordsee und nördlich der Elbe bei maximal 25 Grad. Soweit die Nachrichten. Molly, wie geht's dem Wetter?
2: Genau, Elias, schauen wir mal aufs Wetter. Heute hängt die graue Decke dicht überm Wasser, immer wieder kleine Schauer, zwischendurch kurze Trockenpausen bei rund 20 Grad. Der Wind pustet nur leicht bis merklich. Morgen bleibt alles bedeckt, aber fast trocken, etwa 17 Grad, dazu weiter ruhiger, bis mäßiger Wind und Wellen um einen Meter. Übermorgen viele Wolken bei knapp 19 Grad. Niedrigwasser ist um 9 Uhr 54, Hochwasser gegen 16 Uhr 52, Sonnenuntergang um 21 Uhr 9, Sonnenaufgang um 5 Uhr 58. 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
3: Moin ihr Lieben, hier ist Marion mit Sascha im Morgenmeer auf The Rock Radio Helgoland. Schön, dass ihr dabei seid. Wünscht euch eure Lieblingssongs einfach auf unserer Webseite. Gleich schauen wir aufs Wetter im Norden. Wolken und Schauer zum Wochenstart. Jetzt für euch Pink Floyd mit Another Brick in the Wall PT2.

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Sammy Sonic schickt uns zwar nach Hause, aber auf Helgoland machen wir das Licht noch nicht aus. Vor allem nicht, wenn die Jungs von AC/DC jetzt das Portemonnaie aufmachen. Hier ist Money Talks. Yeah.

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1: Heute von 10 bis 18 Uhr kannst du die Ausstellung Kunst im Bunkertunnel im Hotel Rickmers Insulaner am Südstrand 2 besuchen. Der Eintritt ist frei.

ebenfalls ab 10 Uhr sowie um 14 Uhr, 15 Uhr 15 und 16 Uhr 15 starten an der Landungsbrücke die einstündigen Inselumrundungen im traditionellen Börteboot. Tickets bekommst du in der Dünenfährkasse für 25 Euro, Kinder zahlen 15 Euro. Direkt an der Landungsbrücke beginnt heute ab 14 Uhr auch die Traditionsregatta der Börteboote mit Rennen, Kinderfest und Musik, gefolgt von der Siegerehrung und einer Disco am Abend. Der Eintritt kostet 15 Euro für Erwachsene und 10 Euro für Kinder von 7 bis 17 Jahren. Später von 16.30 Uhr bis 18 Uhr lädt Inselkantor Gerald Drebes zu einem multimedialen Vortrag über Helgoland ins Gemeindehaus im Schulweg 648 ein. Der Eintritt beträgt 15 Euro.

gerade noch der Champion der Welt gewesen und zack, holt uns die Realität wieder ein. Die Ärzte finden nämlich, manche Leute gucken einfach ganz speziell. Hier ist das Backfall.

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1: Hier ist Elias am Mikrofon. Willkommen zu den Nachrichten. Der europäische Klimadienst Copernicus meldet neue Hitzerekorde in Westeuropa. Die Monate Juni und Juli waren dort so warm wie nie seit Beginn der Aufzeichnungen, mit anhaltender Dürre, zahlreichen Waldbränden und mutmaßlich tausenden Hitzetoten. In Albanien und im Süden Spaniens mussten wegen großer Waldbrände mehrere hundert Menschen ihre Häuser verlassen. Summerland in der kanadischen Provinz British Columbia ist von schweren Waldbränden bedroht. In der Nacht mussten Familien wie Peter und Nash Clark mit ihrem Baby ihr Zuhause verlassen. Insgesamt flohen rund 12.000 Menschen aus Summerland und Umgebung, mehr als 20.000 in der Region. Die Behörden riefen den Notstand aus, die Feuer breiten sich auf fast 140 Quadratkilometern aus. Viele Evakuierte sind nach Vernon geflohen, wo Freiwillige sie versorgen. Das Ausmaß der Schäden ist noch unklar. Norddeutschland verabschiedet sich aus dem Hochsommer. Laut deutschem Wetterdienst wechseln sich am Montag Sonne und Wolken ab. Gebietsweise sind schauerartiger Regen und vereinzelt Gewitter möglich. Am Nachmittag soll es von der Nordsee her auflockern, mit Höchstwerten von 27 Grad in Neustrelitz und bis zu 30 Grad in Bad Lauterberg. Am Dienstag bleibt es wechselhaft, überwiegend trocken, mit vereinzelten schwachen Schauern an der Nordsee und nördlich der Elbe bei maximal 25 Grad. Das waren die Nachrichten, jetzt das Wetter mit Molly.
2: Genau, Elias, schauen wir mal aufs Wetter. Jetzt also grau, nass und frische 17 Grad. Der Wind pustet spürbar mit ein paar kräftigeren Böen. Dazu leichter Regen und dichter Wolkenteppich. Später wird's etwas freundlicher. Nur noch einzelne Schauer, trockenere Phasen und bis zu 20 Grad. Morgen bleibt es dicht bewölkt, meist trocken, etwa 17 Grad. Schwacher bis mittlerer Wind. Übermorgen ähnlich bei knapp 19 Grad. Die Wellen vor dem Südhafen stehen bei 1 Meter. Ebbe bis 9.54 Uhr, dann Flut bis 16.52 Uhr. Sonnenuntergang um 21.09 Uhr. Sonnenaufgang morgen um 5.58 Uhr.
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3: Moin, du Seebär. Norden ist oben und bei uns startet die Woche grau. Dicke Wolken, immer mal wieder Schauer, perfektes Wetter, um drinnen zu bleiben, Tee zu schlürfen und Radio Helgoland zu hören. Du bleibst entspannt, wir liefern den Soundtrack. Hier kommt für dich Goodbye Stranger von Supertramp.
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Direkt nach A View to a Kill von Duran Duran eine kleine, ernste Geschichte. Es ist kurz nach 8 und auf dem Ratzeburger See trainiert der 9 Monate alte Border Collie Milo mit der DLRG Rettungshundestaffel. Die Hunde werden darauf konditioniert, Geruchsträger von Verstorbenen zu finden. Sie erschnüffeln sogar Gerüche aus 50 Metern Tiefe. 6 geprüfte Hunde, 7 Einsätze in den letzten 3 Jahren, idealerweise 2 Hunde pro Suche, Prüfungen alle 2 Jahre. Die Arbeit endet, wenn die Hunde anzeigen, die Bergung übernehmen Taucher. Wenn du dir das vorstellst, merkst du, wie viel Ruhe und Präzision dahinter steckt. Und jetzt weiter mit St. Elmo's Fire von John Parr.

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Heute ein Winter aus Eis und Wegen. Der strenge Frost von 1599. Im Jahr 1599 wurde der Norden von einem außergewöhnlich harten Winter heimgesucht. Schon zu Beginn des Jahres setzte ein strenger Frost ein, der sich tagelang, ja wochenlang hielt. Auf Helgoland und an den Küsten Nordfrieslands froren Gräben, Prielen und selbst breite Ströme so fest zu, dass sich die gewohnte Welt der Seefahrt schlagartig verwandelte. Durch die anhaltende Kälte wurden aus Wasserstraßen plötzlich sichere Wege. Man konnte, wie die Chronik berichtet, über die Ströme nach Belieben reisen, wohin man wollte. Händler, Boten und Bauern nutzten das Eis, um Abkürzungen zu nehmen, die im Sommer undenkbar gewesen wären. Schiffe blieben festgefroren in den Fahrwassern liegen, während Schlitten und Fußgänger ihren Platz einnahmen und neue Routen zwischen Dörfern und Märkten entstanden. Solch ein strenger Frost war nicht nur eine Naturbesonderheit, sondern Teil einer längeren Periode klimatischer Abkühlung, die Historiker später als kleinen Eiszeit bezeichneten. Harte Winter, Missernten und extreme Wetterlagen verdichteten sich in diesen Jahrzehnten. Der Winter 1599 blieb den Menschen im Gedächtnis als Zeit, in der die Natur ihre Regeln umkehrte. Wo sonst die Gefahr der Flut und der Strömung lauerte, trugen nun gefrorene Ströme die Menschen sicher über das Eis.

Metallica hat uns gerade ordentlich wachgerüttelt. Passt ja, es ist fast 8:30 und bei dem Nieselregenbrausen brauchen wir das auch. Jetzt gibt's 1000 gute Gründe für die Toten Hosen.

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0: an das Showtime Lakers Basketballteam der 80er, komplett mit Namen von Spielern im Text. Kaum eine Band schafft es, Funkrock so direkt mit NBA-Fanliebe zu verbinden. Anthony Kiedis ist ja selbst Basketball-Nerd, deshalb klingt der Track auch eher nach Kabinenparty als nach Studioaufnahme. Du bleibst bei The Rock Radio Helgoland und jetzt drehen wir die Zeit noch ein Stück weiter zurück. Hier kommen Uriah Heep mit Outtakes.
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Nach den Outtakes von Uriah Heep machen wir jetzt mal richtig sauber. Der Boss hat die Bude nämlich schon auf Hochglanz poliert. Kommt mit rüber in Mary's Place und zu Bruce Springsteen.

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1: Willkommen zu den Nachrichten. Ich bin Elias. Weltweit sind im vergangenen Jahr 350 humanitäre Helfer bei Einsätzen getötet worden. Allein im Gazastreifen starben 186 Menschen, im Sudan 71. Insgesamt registrierte die Aid Worker Security Database zudem 322 Verwundete und 235 Entführte, also 907 Opfer. Das waren mehr als im Vorjahr, obwohl damals mit 387 mehr Helfer ums Leben kamen. Der europäische Klimadienst Copernicus meldet neue Hitzerekorde in Westeuropa. Die Monate Juni und Juli waren dort so warm wie nie seit Beginn der Aufzeichnungen. Mit anhaltender Dürre, zahlreichen Waldbränden und mutmaßlich tausenden Hitzetoten. In Albanien und im Süden Spaniens mussten wegen großer Waldbrände mehrere hundert Menschen ihre Häuser verlassen. Nordfriesland erlebt am Mittwoch, dem 12. August, eine partielle Sonnenfinsternis zur frühen Abendzeit. Gegen 19.11 Uhr schiebt sich der Mond von rechts unten vor die Sonne. Um 20.06 Uhr ist der größte Teil bedeckt. Nur eine schmale Sichel bleibt sichtbar. Kurz danach ist das Schauspiel beendet. Der Sonnenuntergang folgt um 21.08 Uhr. Für Husum und umliegende Orte sind überwiegend klare Bedingungen gemeldet. Experten raten dringend zu speziellen Schutzbrillen.
2: Genau, Elias, schauen wir mal aufs Wetter. Jetzt also grau, nass und frische 17 Grad. Der Wind pustet spürbar mit ein paar kräftigeren Böen. Dazu leichter Regen und dichter Wolkenteppich. Später wird's etwas freundlicher. Nur noch einzelne Schauer, trockenere Phasen und bis zu 20 Grad. Morgen bleibt es dicht bewölkt, meist trocken, etwa 17 Grad. Schwacher bis mittlerer Wind. Übermorgen ähnlich bei knapp 19 Grad. Die Wellen vor dem Südhafen stehen bei einem Meter. Ebbe bis 9.54 Uhr, dann Flut bis 16.52 Uhr. Sonnenuntergang um 21.09 Uhr. Sonnenaufgang morgen um 5.58 Uhr.
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4: Moin, du Seebär. Norden ist oben. Hier ist Thorsten auf Radio Helgoland. Zum Wochenstart wird's norddeutsch gemütlich. Viele Wolken, immer wieder Schauer, also Regenjacke statt Sonnencreme. Bleib trotzdem gut gelaunt, dreh lauter. Hier kommt für dich Are You Gonna Go My Way von Lenny.

tief durchatmen nach Evanescence. Es ist kurz nach 9 und bei diesem Helgoländer Nieselregen schauen wir jetzt mal tief in ganz besondere Augen. Hier ist Kim Carnes mit Bette Davis Eyes.

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Das war Goodbye Yellow Brick Road von Elton John. Es ist fast 9:30, also kurz ein Wettercheck. Der Hochsommer gönnt Norddeutschland eine Pause. Laut DWD wechseln sich Sonne und Wolken ab. Gebietsweise gibt's schauerartigen Regen und vereinzelt Gewitter. Nachmittags lockert es von der Nordsee her auf. Wenn du heute rausgehst, in Schleswig-Holstein wird es böig. Auf den Inseln nur rund 20 Grad, in Neustrelitz 27 und bis zu 30 Grad in der Göttinger Region. Dienstag weiter wechselhaft, meist trocken, einzelne Schauer an der Nordsee und nordöstlich der Elbe, bis zu 24 Grad im Binnenland. Mittwoch wieder wärmer, bis 29 Grad bei Göttingen. Und jetzt You Found Me von The Fray.

Julia schickt uns direkt in die Hölle. Aber kurz nach 9:30 biegen wir lieber falsch ab und landen tiefenentspannt in Manhattan. Atmet durch mit Billy Joel. Something.

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1: Willkommen zu den Nachrichten. Ich bin Elias. Weltweit sind im vergangenen Jahr 350 humanitäre Helfer bei Einsätzen getötet worden. Allein im Gazastreifen starben 186 Menschen, im Sudan 71. Insgesamt registrierte die Aid Worker Security Database zudem 322 Verwundete und 235 Entführte, also

0: 307 Opfer. Das waren mehr als im Vorjahr, obwohl damals mit 387 mehr Helfer ums Leben kamen. Der europäische Klimadienst Copernicus meldet neue Hitzerekorde in Westeuropa. Die Monate Juni und Juli waren dort so warm wie nie seit Beginn der Aufzeichnungen. Mit anhaltender Dürre, zahlreichen Waldbränden und mutmaßlich tausenden Hitzetoten. In Albanien und im Süden Spaniens mussten wegen großer Waldbrände mehrere hundert Menschen ihre Häuser verlassen. Nordfriesland erlebt am Mittwoch, dem 12. August, eine partielle Sonnenfinsternis zur frühen Abendzeit. Gegen 19.11 Uhr schiebt sich der Mond von rechts unten vor die Sonne. Um 20.06 Uhr ist der größte Teil bedeckt. Nur eine schmale Sichel bleibt sichtbar. Kurz danach ist das Schauspiel beendet, der Sonnenuntergang folgt um 21.08 Uhr. Für Husum und umliegende Orte sind überwiegend klare Bedingungen gemeldet. Experten raten dringend zu speziellen Schutzbrillen. Soweit die Nachrichten. Molly, wie geht's dem Wetter?
1: Hallo Elias, danke. Jetzt also grau und leicht nass bei rund 17 Grad, dazu ein laues Lüftchen. Später lockert das Ganze auf, dann wird es freundlich mit bis zu rund 20 Grad. Der Wind bleibt entspannt, die Wellen um 1,5 Meter. Morgen dichter Himmel, meist trocken etwa 17 Grad, schwacher bis mäßiger Wind, wellenähnlich ruhig. Übermorgen weiter überwiegend bewölkt, trocken um 19 Grad. Gleich noch die Niedrigwasser um 16.52 Uhr, Flut bis 22.43 Uhr, Sonnenuntergang um 21.09 Uhr, Sonnenaufgang um 5.58 Uhr.
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3: Moin von der Rockradio Helgoland Inselnews. Der Wochenstart im Norden bleibt grau. Mit vielen Wolken und einzelnen Schauern, also Regenjacke nicht vergessen. Zwischendurch kann sich kurz die Sonne zeigen, windig bleibt sowieso. Jetzt gibt's den passenden Sound dazu. Hier sind Tom Petty and the Heartbreakers mit The Waiting.

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Brown hat uns den Pretender gemacht. Ganz ehrlich, wir tun doch alle mal so, als hätten wir unser Leben im Griff. Jetzt wird nicht mehr geflunkert. Stephen Seagulls mit November Rain. 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

Led Zeppelin hat uns ordentlich durchgetrampelt. Es ist 22:30. Draußen auf der Insel ist es ziemlich grau. Aber Donovan bringt uns jetzt den Hurdy-Gurdy-Man.

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1: Heute von 10 bis 18 Uhr kannst du die Ausstellung Kunst im Bunkertunnel im Hotel Rickmers in Sulana am Südstrand 2 besuchen. Anna's Art Affair zeigt dort Pop Art und Street Art bei freiem Eintritt. Alternativ kannst du die Insel vom Börteboot aus umrunden. Die Fahrten ab der Landungsbrücke starten heute um 10 Uhr, 14 Uhr, 15.15 Uhr und 16.15 Uhr. Erwachsene zahlen 25 Euro, Kinder 15 Euro. An der Landungsbrücke beginnt heute um 14 Uhr auch die Traditionsregatta mit Rennen, Kinderfest und Musik. Am Abend folgen Siegerehrung und Disco. Der Eintritt kostet für Erwachsene 15 Euro und für Kinder 10 Euro. Zum Abschluss hält Kantor Gerald Drebes von 16.30 Uhr bis 18 Uhr im Gemeindehaus im Schulweg 648 einen multimedialen Vortrag über Helgoland. Der Eintritt kostet 15 Euro.

war Heroes von David Bowie, ein Klassiker. Kurz zum Wetter. Der Hochsommer verabschiedet sich aus Norddeutschland. Laut DWD wechseln sich Wolken und Regen mit freundlichen Abschnitten ab. Am heutigen Montag, hier um 10:45, gibt's Sonne und Wolken, gebietsweise schauerartiger Regen, vereinzelt Gewitter. Am Nachmittag sollen von der Nordsee Auflockerungen kommen und die Sonne zeigt sich wieder. Also pass auf dich auf, wenn du draußen unterwegs bist. Höchstwerte bei etwa 27 Grad in Neustrelitz bis zu 30 Grad in Bad Lauterberg. Dienstag bleibt wechselhaft, meist trocken. An der Küste und nordöstlich der Elbe sind schwache Schauer möglich, um die 25 Grad. Und jetzt weiter mit Pinball Wizard von Rod Stewart. 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
1: Hier ist Elias am Mikrofon. Willkommen zu den Nachrichten. In der gesamten Europäischen Union gelten wegen anhaltender Hitze und Dürre weiter Wasserbeschränkungen. Nach Angaben der Europäischen Umweltagentur entfallen 31% des Wasserverbrauchs auf die Landwirtschaft, 33% auf die Kühlung von Stromerzeugung. Nur 37% der Oberflächengewässer erreichen einen guten ökologischen Zustand. Die Wasserresilienzstrategie 2025 soll Effizienz und Qualität bis 2030 verbessern. Auf den Philippinen haben heftige Regenfälle zu Überschwemmungen und Erdrutschen geführt. In mehreren Provinzen auf der Hauptinsel Luzon, insbesondere rund um die Hauptstadt Manila, kamen dabei mindestens 15 Menschen ums Leben. Mehrere werden vermisst, zahlreiche wurden verletzt. Tropenstürme in Verbindung mit dem Südwestmonsun dauern seit mehr als einer Woche an.

0: Monaten. Hunderttausende sind betroffen, Tausende in Notunterkünften. In China sorgt Taifun Dolphin an der Ostküste, vor allem in Shanghai, für massive Verkehrsbehinderungen. Nordfriesland erlebt am Mittwoch, dem 12. August, eine partielle Sonnenfinsternis zur frühen Abendzeit. Gegen 19.11 Uhr schiebt sich der Mond von rechts unten vor die Sonne. Um 20.06 Uhr ist der größte Teil bedeckt, nur eine schmale Sichel bleibt sichtbar. Kurz danach ist das Schauspiel beendet, der Sonnenuntergang folgt um 21.08 Uhr. Für Husum und umliegende Orte sind überwiegend klare Bedingungen gemeldet. Experten raten dringend zu speziellen Schutzbrillen.
1: Hallo Elias, danke. Jetzt also grau und leicht nass bei rund 17 Grad, dazu ein laues Lüftchen. Später lockert das Ganze auf, dann wird es freundlich mit bis zu rund 20 Grad. Der Wind bleibt entspannt, die Wellen um 1,5 Meter. Morgen dichter Himmel, meist trocken etwa 17 Grad, schwacher bis mäßiger Wind, wellenähnlich ruhig. Übermorgen weiter überwiegend bewölkt, trocken um 19 Grad. Gleich noch die Niedrigwasser um 16.52 Uhr, Flut bis 22.43 Uhr, Sonnenuntergang um 21.09 Uhr, Sonnenaufgang um 5.58 Uhr.
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3: Inselnews auf The Rock Radio Helgoland. Die Gemeinde plant im Stellenplan 2027 mit 86,27 Stellen, also leichtem Personalaufwuchs auf der Insel. Wir bleiben für euch dran und melden, was sich noch ändert. Und jetzt für euch live und episch Marillion mit Kaylee, hier bei The Rock Radio Helgoland.

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Das war Get It On von T-Rex. Schön. Jetzt ein kurzer kommunaler Hinweis, damit du Bescheid weißt. Es ist jetzt ungefähr 20 nach 11. Am 11. August steht im Hauptausschuss der Stellenplan für das Jahr 2027 auf der Tagesordnung. Die Verwaltung schlägt 86,27 Stellen vor. Der Ausschuss empfiehlt, die Gemeindevertretung entscheidet am 31.

August. Im Vergleich zum dritten Nachtrag zum Stellenplan 2026 gibt es laut Verwaltung nur redaktionelle Änderungen. Kurzfristige Stellenkürzungen hält man nicht für sinnvoll. Weiter soll mit gesperrten Stellen gearbeitet werden. Vorgesehen sind mögliche Einsparungen bei einer Referentenstelle für Finanzen und einer Sachbearbeiterstelle im Sozialamt, ohne konkretes Datum. Die Organisationsberatung im Herbst und Winter 2026 und 2027 abwarten. Und jetzt? What's Love Got to Do With It von G. Warren.

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0: Und? Was geht heute auf der Insel?
1: Deine Veranstaltungshinweise für Helgoland.
2: Wenn du heute auf Helgoland unterwegs bist, kannst du von 10 bis 18 Uhr im Bunkertunnel im Hotel Rickmers Insulaner am Südstrand 2 die kostenfreie Ausstellung Kunst im Bunkertunnel von Annas Art Affair mit Pop Art und Street Art besuchen. Ebenfalls ab 10 Uhr sowie um 14 Uhr, 15.15 Uhr und 16.15 Uhr starten an der Landungsbrücke die einstündigen Inselumrundungen im traditionellen Börteboot für 25 Euro. Direkt an der Landungsbrücke beginnt um 14 Uhr auch die Traditionsregatta der Helgoländer Börteboote mit Rennen, Kinderfest und einer Abenddisco für 15 Euro. Später von 16.30 Uhr bis 18 Uhr erwartet dich im Gemeindehaus im Schulweg 648 ein multimedialer Vortrag von Inselkantor Gerald Drebes über die Natur, Geschichte und Kultur Helgolands für 15 Euro.

Das war Centuries von Fallout Boy. Kurzer Themenwechsel. Die Goldgräberstimmung an der Küste ist vorbei, auch in St. Peter-Ording. Nach dem Boom seit 2022 sind Quadratmeterpreise wieder gesunken. Zwar leichtes Plus im Vergleich vom ersten Quartal 2025 zum ersten Quartal 2026, aber insgesamt deutlich unter früheren Höchstwerten. Durchschnittliche Häuser kosten hier rund 5.298 Euro per Quadratmeter, Wohnungen etwa 5.600 Euro per Quadratmeter. Makler Michael Lukas meint, viele Objekte, längere Vermarktungszeiten, jetzt Käufermarkt. Luxuskäufer achten wieder auf Lage, Bausubstanz und Energieeffizienz. Wenn du sparen willst, schau nach Bredstedt oder Leck. Und jetzt Amsterdam von Imagine Dragons.

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1: Elias hier, schön, dass Sie dabei sind. In der gesamten Europäischen Union gelten wegen anhaltender Hitze und Dürre weiter Wasserbeschränkungen. Nach Angaben der Europäischen Umweltagentur entfallen 31% des Wasserverbrauchs auf die Landwirtschaft, 33% auf die Kühlung von Stromerzeugung. Nur 37% der Oberflächengewässer erreichen einen guten ökologischen Zustand. Die Wasserresilienzstrategie 2025 soll Effizienz und Qualität bis 2030 verbessern. Auf den Philippinen haben heftige Regenfälle zu Überschwemmungen und Erdrutschen geführt. In mehreren Provinzen auf der Hauptinsel Luzon, insbesondere rund um die Hauptstadt Manila, kamen dabei mindestens 15 Menschen ums Leben. Mehrere werden vermisst, zahlreiche wurden verletzt. Tropenstürme in Verbindung mit dem Südwestmonsun dauern seit mehr als einer Woche an. Hunderttausende sind betroffen, Tausende in Notunterkünften. In China sorgt Taifun Dolphin an der Ostküste, vor allem in Shanghai, für massive Verkehrsbehinderungen. Nordfriesland erlebt am Mittwoch, dem 12. August, eine partielle Sonnenfinsternis zur frühen Abendzeit. Gegen 19.11 Uhr schiebt sich der Mond von rechts unten vor die Sonne. Um 20.06 Uhr ist der größte Teil bedeckt, nur eine schmale Sichel bleibt sichtbar. Kurz danach ist das Schauspiel beendet, der Sonnenuntergang folgt um 21.08 Uhr. Für Husum und umliegende Orte sind überwiegend

0: klare Bedingungen gemeldet. Experten raten dringend zu speziellen Schutzbrillen. Weiter mit dem Wetter, Molly.
1: Ja, Elias, ein Blick aufs Wetter. Jetzt ist es dicht bewölkt und trocken bei rund 18 Grad. Der Wind pustet dich spürbar durch. Später bleibt es erst grau mit kurzen Schauern. Dann reißt der Himmel auf und zum Abend wird's vielerorts klar, bei etwa 20 Grad und nur noch mäßigem Wind. Morgen dann meist bedeckt, trocken um 17 Grad, schwacher bis mäßiger Wind, Wellen um 1,5 Meter. Übermorgen wieder viele Wolken, trocken und milder um 19 Grad, dazu fast windstill. Ebbe läuft noch bis 16.52 Uhr, danach drückt die Flut. Bis 22.43 Uhr das Wasser rein. Sonnenuntergang ist um 21.09 Uhr. Sonnenaufgang morgen um 5.58 Uhr.
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3: Weltweit wurden im vergangenen Jahr rund 350 Helferinnen und Helfer bei Hilfseinsätzen getötet. Eine erschütternde Bilanz und ein Reminder, wie gefährlich Hilfe sein kann. Passt irgendwie zu unserem nächsten Song, der ordentlich Dampf macht. Hier kommt für euch Electric Worry von Clutch, hier auf The Rock Radio Helgoland.

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0: Das war Ian Hunter mit Once Bitten, Twice Shy. Und hier ist The Rock Radio Helgoland kurz nach 11:45 am Montag. Heute mit einem Thema, bei dem einem das Lachen kurz im Hals stecken bleibt.
1: Es geht um Menschen, die mitten im Chaos helfen und dafür mit dem Leben bezahlen. Weltweit wurden im letzten Jahr rund 350 Helferinnen und Helfer getötet.
0: Besonders hart trifft es den Gazastreifen, etwa 186 Tote, und den Sudan mit rund 71 getöteten Mitarbeitenden. Insgesamt fast 1000 Helfer getötet, verletzt oder entführt, mehr als im Jahr davor.
1: Und eigentlich schützt sie das humanitäre Völkerrecht. Boris Breyer von den SOS Kinderdörfern sagt, viele schuften bis zur Erschöpfung und stehen trotzdem im Fadenkreuz. Das darf kein Normalzustand bleiben.
0: Und jetzt etwas für den Kopf und fürs Herz. Hier kommen The Beatles mit Strawberry Fields Forever.

0: den Broilers gibt das Schiff nicht auf und bei etwa 20 nach 12 Kopernikus meldet, Westeuropa hatte in Juni und Juli Rekordhitze, seit Mai Dürre und zahlreiche Waldbrände.
1: Das ist heftig. Neue nationale Rekorde, tausende mutmaßlich hitzebedingte Todesfälle und global sind wir bislang das drittwärmste Jahr nach 2024 und 2025.
0: Warum? Wissenschaftler sagen, menschengemachte Erwärmung plus ein starker El Niño 2026 könnte sogar aufholen.
1: Und das Meer? Kopernikus registrierte für Juli knapp 21 Grad als durchschnittliche Ozeantemperatur.
0: Dazu Waldbrände in Albanien und Andalusien, tausende Hektar verbrannt, hunderttausende betroffen. Hier kommt Send Me Some Lovin' von Stevie Wonder.

0: Glenn Frey mit The One You Love. Ich liebe, wie dieses Saxophon direkt wie ein nächtlicher Spaziergang anfühlt, oder?
1: Total. Und spannend, das war einer seiner ersten großen Solo-Hits nach den Eagles. Da hörst du richtig, wie er sich freisingt.
0: Und dieser Text, eher ein ruhiger Abschied als großes Drama. Perfekt für alle, die gerade noch wach im Bett liegen.
1: Bleibt ihr wach, lohnt sich's. Gleich wird's rockiger. Bon Jovi stehen schon bereit mit Thick as Thieves.
0: Du bleibst bei The Rock Radio Helgoland. Wir drehen für dich auf.

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0: Viertel vor eins auf Helgoland und die Stones versprechen uns den Himmel.
1: Und danach schickt uns Farin Urlaub direkt in den Krieg? Netter Kontrast.
0: Abwechslung ist alles. Hier ist das Farin Urlaub Racing Team.

0: Da steckt so viel 70er Soul in We're Almost There und trotzdem hörst du schon den jungen Michael, der später Off the Wall und Thriller raushaut. Diese hohen, fast zerbrechlichen Vocals, Wahnsinn.
1: Ja, und produziert von den Meitze Brothers, die haben sonst eher Jazz-Funk gemacht. Das erklärt diesen butterweichen Groove, bei dem man automatisch mit dem Kopf nickt.
0: Wenn du genau hinhörst, merkst du, wie diszipliniert er da schon singt. Fast wie im Studiotraining für spätere Leben auf der Bühne.
1: Und jetzt wird's kantiger. Von Soul zu Punk, hier kommen die Toten Hosen mit Zahltag auf Rockradio Helgoland.

0: Störte Rörte, störte Dörte. Börte, sagte Dörte, gehörte ne störende, röhrende Börte eher an andere. Hörte? Örte? Echt jetzt? Hört auf hier. 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
1: Ich bin Elias und das sind die Nachrichten. In der gesamten Europäischen Union gelten wegen anhaltender Hitze und Dürre weiter Wasserbeschränkungen. Nach Angaben der Europäischen Umweltagentur entfallen 31% des Wasserverbrauchs auf die Landwirtschaft, 33% auf die Kühlung von Stromerzeugung. Nur 37% der Oberflächengewässer erreichen einen guten ökologischen Zustand. Die Wasserresilienzstrategie 2025 soll Effizienz und Qualität bis 2030 verbessern. Im Berliner Regierungsviertel läuft der Countdown bis zum Ende der Sommerpause Anfang September. Dann warten auf die Merz-Regierung ein umstrittener Personalumbau mit verspäteter Vereidigung neuer Minister, der Rekordhaushalt mit bis zu rund 200 Milliarden Euro Neuverschuldung, Streit um Renten- und Arbeitszeitreform sowie ostdeutsche Landtagswahlen mit starken Umfragewerten für die AfD. Lübeck. Die Suche nach einem gekenterten Kajakfahrer hat am Sonntagnachmittag ein tragisches Ende genommen. Der 58-jährige Mann war gegen 15.50 Uhr in Höhe des Brandenburger Feldes ins Wasser geraten und wenig später untergegangen. Trotz eines Großeinsatzes von Feuerwehr, DLRG, Wasserwacht und Drohnengruppe konnte er erst nach mehr als 2 Stunden in rund 3 Metern Tiefe gefunden werden. Eine Notärztin konnte nur noch seinen Tod feststellen. Notfallseelsorger betreuten Zeugen und Einsatzkräfte.
2: Ja, Elias, ein Blick aufs Wetter. Jetzt ist es dicht bewölkt und trocken bei rund 18 Grad. Der Wind pustet dich spürbar durch. Später bleibt es erst grau mit kurzen Schauern. Dann reißt der Himmel auf und zum Abend wird es vielerorts klar, bei etwa 20 Grad und nur noch mäßigem Wind. Morgen dann meist bedeckt, trocken um 17 Grad, schwacher bis mäßiger Wind, Wellen um 1,5 Meter. Übermorgen wieder viele Wolken, trocken und milder um 19 Grad, dazu fast windstill. Ebbe läuft noch bis 16.52 Uhr, danach drückt die Flut. Bis 22 Uhr.

0: Uhr 43 das Wasser rein. Sonnenuntergang ist um 21 Uhr 9. Sonnenaufgang morgen um 5 Uhr 58.
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2: Moin, hier ist Thorsten. Bei Norden ist oben auf The Rock Radio Helgoland. Der Hochsommer legt gerade eine kleine Pause ein. Mehr Wolken, frischer Wind, ein paar Schauer sind dabei. Perfektes Wetter, um lauter zu drehen. Hier kommt für dich Jimi Hendrix mit Hey Joe.

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Heute ein Winter aus Eis und Wegen. Der strenge Frost von 1599. Im Jahr 1599 wurde der Norden von einem außergewöhnlich harten Winter heimgesucht. Schon zu Beginn des Jahres setzte ein strenger Frost ein, der sich tagelang, ja wochenlang hielt. Auf Helgoland und an den Küsten Nordfrieslands froren Gräben, Prielen und selbst breite Ströme so fest zu, dass sich die gewohnte Welt der Seefahrt schlagartig verwandelte. Durch die anhaltende Kälte wurden aus Wasserstraßen plötzlich sichere Wege. Man konnte, wie die Chronik berichtet, über die Ströme nach Belieben reisen, wohin man wollte. Händler, Boten und Bauern nutzten das Eis, um Abkürzungen zu nehmen, die im Sommer undenkbar gewesen wären. Schiffe blieben festgefroren in den Fahrwassern liegen, während Schlitten und Fußgänger ihren Platz einnahmen und neue Routen zwischen Dörfern und Märkten entstanden. Solch ein strenger Frost war nicht nur eine Naturbesonderheit, sondern Teil einer längeren Periode klimatischer Abkühlung, die Historiker später als kleinen Eiszeit bezeichneten. Harte Winter, Missernten und extreme Wetterlagen verdichteten sich in diesen Jahrzehnten. Der Winter 1599 blieb den Menschen im Gedächtnis als Zeit, in der die Natur ihre Regeln umkehrte. Wo sonst die Gefahr der Flut und der Strömung lauerte, trugen nun gefrorene Ströme die Menschen sicher über das Eis.

Wow, Synchronicity Part 2. Der perfekte Auftakt. Kurz vor 2:30 hier auf Helgoland. Der Hochsommer macht kurz Pause. Laut DVD wechseln Wolken und Regen mit sonnigen Abschnitten. Gebietsweise gibt's schauerartigen Regen und vereinzelt Gewitter. Am Nachmittag klart es von der Nordsee her auf. In Schleswig-Holstein wird es zum Mittag hin zunehmend mäßig bis stark böig. Höchstwerte etwa 20 Grad auf den Inseln, 27 in Neustrelitz, bis zu 30 in der Region Göttingen. Morgen weiter wechselhaft, meist trocken, an der Küste einzelne Schauer, bis 24 Grad im Binnenland. Ab Mittwoch wieder wärmer, bis 29 Grad um Göttingen. Also nimm dir lieber kurz eine Jacke mit. Und jetzt weiter mit Killer Queen von Queen.

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Dann von Billy Talent. Kurz was Herzliches von den Halligen. Auf Hoge, Langeneß, Oland starten die Schulen dieses Jahr mit nur wenigen Kindern. Manchmal nur 2, 6 oder 7. Auf Oland öffnet die Schule nach über 10 Jahren wieder für eine einzige Drittklässlerin. Lehrerin Hanna-Lisa Ott ist hingezogen und unterrichtet alles im provisorischen Klassenraum in ihrem Haus. Tide, Loren und Wetter bestimmen den Alltag. Deshalb gibt's jahrgangsübergreifendes Lernen und künftig auch einzelne Hybridstunden. Ist kein Kind da, ruht die Schule. So ist das Leben hier. Es ist jetzt 20 vor 2. Bleibt dran. Gleich Lasse reden von die

Robert Hammond und Bonnie Tyler in einem Duett. Das ist, als würden sich zwei Wetterfronten treffen. Sandsturm trifft Orkanfrisur. Spannend daran, Hammond hat den Song ursprünglich für seine eigene Solokarriere neu aufgenommen, nach Jahrzehnten als Songwriter im Hintergrund. Und mit Bonnie holt er sich gleich eine der markantesten Rockstimmen der 80er dazu. Wir bleiben bei starken Stimmen und großen Geschichten. Gleich für dich Guns N' Roses mit 14 Years hier auf The Rock Radio Helgoland.

14 Jahre Guns N' Roses reichen dann auch. Es ist ja schließlich schon fast zwei auf Helgoland. Zeit, die Koffer zu packen. Journey, nehmen dich mit.

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1: Hier sind die neuesten Nachrichten. Ich bin Elias. In der spanischen Exklave Ceuta haben am Sonntag nach Angaben der Organisatoren mehr als 10.000 Menschen gegen das Krisenmanagement der Zentralregierung protestiert. Die Polizei spricht von rund 5.000 Teilnehmenden. Hintergrund ist die Ankunft von mehr als 70.000 Migranten über den Seeweg in der vergangenen Woche. Der Demonstrationszug endete nach gut einer Stunde friedlich. Bei einem ukrainischen Drohnenangriff in der russischen Teilrepublik Tatarstan sind nach Behördenangaben mindestens 13 Menschen getötet und Dutzende verletzt worden. Getroffen wurde die Industriestadt Nischnekamsk mit wichtigen Ölraffinerien, laut Kiew auch die Taneko-Raffinerie. Unabhängig ist das nicht bestätigt. Russland meldet in derselben Nacht den Abschuss von mehr als 450 Drohnen. Aus der Ukraine werden neue russische Angriffe mit insgesamt 6 Toten gemeldet. Timmendorfer Strand. Der neue Ostsee-Loop vor der Seebrücke sorgt bei Urlaubern für gemischte Reaktionen. Die kreisförmige, spiegelnde Konstruktion wiegt rund 10,5 Tonnen und kostete nach Angaben der Gemeinde rund 400.000 Euro. Vor Ort loben viele Besucher den modernen Blickfang und das aufgewertete Seebrückenumfeld, kritisieren aber teilweise den hohen Preis und die fehlende Funktion. In sozialen Netzwerken überwiegt hingegen deutliche Ablehnung, etwa wegen der Gestaltung und der aus Sicht vieler zu hohen Kosten. Soweit die Nachrichten. Molly, was macht das Wetter?
2: Ja, Elias, ein Blick aufs Wetter. Heute erwartet dich ein munterer Wind bei milden 18 Grad, der später abflaut. Nachmittags zieht es kurz zu, bevor es abends bei 20 Grad aufklart. Pünktlich zum Sonnenuntergang um 21.09 Uhr. Morgen versteckt sich die Sonne trocken hinter Wolken bei 17 Grad. Übermorgen bleibt es bewölkt bei milden 20 Grad. Am Südhafen tanzen 1,5 Meter hohe Wellen. Niedrigwasser ist um 16.52 Uhr. Hochwasser um 22.43 Uhr. Sonnenaufgang ist um 5.58 Uhr.
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3: Moin Moin, hier ist Peer auf The Rock Radio Helgoland. Kurz nach 14 Uhr. Heute zocken wir uns durchs Gaming-Universum. Unter anderem mit dem Thema Xbox lässt später diesen Monat Millionen Spieler zurück. Bleibt dran, gleich mehr dazu. Jetzt gibt's erstmal Teenage Dirtbag von Wheatus. Lautstärke aufdrehen.

Iggy Pop mit seinem Klassiker Lust for Life hier bei The Rock Radio Helgoland. Passt doch perfekt zu allen, die heute schon voller Vorfreude auf den nächsten Inseltrip sind. Apropos Reisepläne, wenn du am Dienstag, den 11. August 2026 mit dem Katamaran Nordlicht 2 unterwegs sein wolltest, hör jetzt bitte gut zu. Wegen der vorhergesagten Wetterlage fallen an diesem Tag alle Fahrten des Katamarans Nordlicht 2 aus. Ersatz ist aber organisiert. Es fährt das Schiff Helgoland um 9.30 Uhr ab Cuxhaven-Fährhafen und um 16.30 Uhr ab Helgoland-Südhafen zurück. Wenn du schon ein Ticket gebucht hast, dein Ticket wird automatisch auf diese Abfahrten umgebucht und dein vorhandenes Ticket wird an Bord anerkannt. Du musst also nichts weiter tun. Und keine Sorge ums Gepäck. Das wird für alle Katamarangäste kostenlos mitbefördert. Alle Infos findest du natürlich auch nochmal online, aber jetzt drehen wir erstmal wieder auf. Hier kommen für dich die Toten Hosen. Wir sind bereit auf The Rock Radio Helgoland. Laut machen!

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war Panic Station von Muse. Kurz rein, es ist 2:15 und wenn du in Australien zockst, passt auf. Xbox führt bis Ende August eine Altersverifizierung ein. Ohne Bestätigung per E-Mail, Ausweis, Selfie oder Kreditkarte sind manche R18-Plus-Spiele und Online-Features gesperrt. Xbox sagt, das dient der Einhaltung australischer Gesetze. Nach der Social-Media-Sperre im Dezember 2025 für unter 16-Jährige ist das der nächste Schritt. Datenschützer und viele Gamer sind kritisch, aber die Regeln stehen. Jetzt aber weiter mit einem Klassiker.

gerade durch den Monsun von Tokyo Hotel hatten, kurz was Gaming News. Ein neues Extraction-Shooter heißt BR1 Infinite. Du zahlst, was du willst, um zu spawnen und kannst echtes Geld in USDC verdienen. Etwa dein Einsatz pro Kill, versteckte Cash-Drops, Events und ein Startbonus von $5 fürs Anmelden. Es gibt auch kostenlose Server, BR1-Punkte für Skins und Auszahlungen ab 25 USDC. Einzahlungen werden in USDC umgewandelt. Es ist fast 2:30, falls du es wissen willst. Und jetzt geht's weiter, bleiben wir elektronisch. The Robots von Kraftwerk.

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0: 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Deine Veranstaltungshinweise für Helgoland.
1: Heute kannst du ab 14 Uhr an der Landungsbrücke die Traditionsregatta der Helgoländer Börteboote mit Rennen und einem Kinderfest besuchen. Am Abend folgen die Siegerehrung und eine Disco mit DJ Crocs. Für Kinder von 7 bis 14 Jahren gibt es von 15 bis 17 Uhr den DLR-Geferienspaß im Mare Frisicum Spa Helgoland. Danach von 16.30 Uhr bis 18 Uhr hält Inselkantor Gerald Drebes im Gemeindehaus im Schulweg 648 einen multimedialen Vortrag über die Natur, Geschichte und Kultur Helgolands. Von 20 Uhr bis 21.30 Uhr gibt es schließlich eine Orgelführung und ein Orgelkonzert mit ihm in der Kirche St. Nikolai, bei dem du die Geheimnisse der Orgel kennenlernen kannst.

Das war Dionne Warwick mit Heartbreaker. Und ja, genau, den Song hat kein geringerer als die Bee Gees-Brüder Barry, Robin und Maurice Gibb für sie geschrieben. Man hört diese unterschwellige Gibb-DNA sofort in den Harmonien, aber Warwick bringt diese elegante, leicht melancholische Coolness rein, die nur sie so hinbekommt. Ha, perfekte Mischung aus Disco-Nachglanz und Soul. Wir drehen jetzt die Stimmung ein bisschen dunkler. Hier kommen Pink Floyd, Comfortably Numb auf The Rock Radio Helgoland.

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1: Hier ist Elias am Mikrofon. Willkommen zu den Nachrichten. Auf dem Mittelrhein droht wegen extremen Niedrigwassers ein Stopp der Schifffahrt. Bei Kaub in Rheinland-Pfalz ist der Pegel erstmals unter 20 cm gefallen. Experten erwarten in den nächsten Tagen einstellige Werte. Felsen erschweren die Durchfahrt, Frachtschiffe fahren nur noch stark beladen reduziert. Die Binnenschifffahrt warnt vor einem Kollaps. Transporte verlagern sich bereits auf Lastwagen. Die Linkspartei wirft der Bundesregierung vor, mit ihren Reformplänen einen massiven Anstieg der Armut zu verursachen. Bei der Vorstellung einer Sozialabbaubilanz in Berlin warnte Vorstandsmitglied Ulrich Schneider, mehr als 8 Millionen Menschen könnten ärmer werden, vor allem Geringverdienende. Genannt werden etwa höhere Gesundheitskosten, Einschnitte bei Pflege, Wohngeld, Elterngeld, Kindersofortzuschlag, Unterhaltsvorschuss und BAföG. Bremerhaven richtet ab Mittwoch die maritimen Tage aus. Zwar gibt es keine Einlaufparade wie zur Sail, dennoch können Besucher entlang der Außenweser ankommende Schiffe beobachten. Trotz kleinerem Budget als die Hanse Sail in Rostock hat Organisatorin Julia Bechert das Hafenbecken gefüllt. Einige Schiffe sagten wegen Werftaufenthalten ab, zudem fallen marode Liegeplätze weg. Erwartet werden unter anderem die Alex D2, das Feuerschiff Elbe 1, die Nordergründe sowie spanische Traditionssegler.
2: Ja, Elias, ein Blick aufs Wetter. Heute erwartet dich ein munterer Wind bei milden 18 Grad, der später abflaut. Nachmittags zieht es kurz zu, bevor es abends bei 20 Grad aufklart, pünktlich zum Sonnenuntergang um 21.09 Uhr. Morgen versteckt sich die Sonne trocken hinter Wolken bei 17 Grad. Übermorgen bleibt es bewölkt bei milden 20 Grad. Am Südhafen tanzen 1,5 Meter hohe Wellen. Niedrigwasser ist um 16.52 Uhr, Hochwasser um 22.43 Uhr, Sonnenaufgang ist um 5.58 Uhr.
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3: Moin Helgoland, hier ist Hans am Nachmittag auf The Rock Radio. Heute sprechen wir über ein Stück Musikgeschichte mit dunkler Seite. Der Mordprozess um Rapper Tupac Shakur startet. Fast 30 Jahre danach. Bleibt dran, jetzt erstmal ein Klassiker. Hier sind The Rolling Stones mit Gimme Shelter.

0: China Grove von den Doobie Brothers noch einmal kurz die Headlines. Und das ehrlich gesagt mit schwerem Herzen. In Las Vegas beginnt am Montag der Prozess gegen Dwayne Caffey D. Davis, dem vorgeworfen wird, den Auftrag für den Mord an Tupac Shakur 1996 gegeben zu haben. Beobachter erwarten keine Klarheit darüber, wer die tödlichen Schüsse abgab. Es geht vor allem um Rivalitäten zwischen Death Row und Bad Boy Records. Davis schrieb in 2019 Memoiren, wurde aber erst in 2023 verhaftet und bestreitet nun alles. Die Geschworenen werden erst ausgesucht. Ich schaue zwischendurch auf die Uhr, 3:15, und halte dich auf dem Laufenden. Und jetzt On the Loose von Saga.
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Danke sehr.

hörst Midnight Flyer von den Eagles, ein Song, bei dem die Country-Seite der Band richtig durchkommt. Bernie Leadon greift hier zur Banjo-Power und genau das macht den Track so besonders im Vergleich zu den großen Rockhymnen der Eagles. Wenn du genau hinhörst, merkst du, wie sauber dieser Zug im Songtempo durchrollt. Und wir bleiben auf der Schiene. Gleich ziehen wir das Tempo an. Hier auf The Rock Radio Helgoland kommt für dich Legendary Child von Aerosmith.

Aerosmith und Legendary Child, das ist quasi ihr eigener Rückblick im Rockgewand. Songidee Anfang der 90er, dann jahrelang in der Schublade, bis sie sie 2012 nochmal auspacken und im Studio komplett neu auftreten. Also, wenn du da gleich diese Energie hörst, denk dran, du hörst eine Nummer mit ziemlich langer Vorgeschichte. Und wir drehen den Zeitregler jetzt weiter zurück. 1986, Joe Cocker, ein Glas Rotwein im Kopfkino. Hier kommt You Can Leave Your Hat On auf The Rock Radio Helgoland.

Joe Cocker, You Can Leave Your Hat On, 1986. Und viele von euch haben sofort diese Filmszene aus 9,5 Wochen im Kopf, oder? Fun Fact, im Original ist der Song von Randy Newman, aber erst Cocker hat ihm dieses rauchige, leicht verruchte Club-Feeling gegeben, das wir alle damit verbinden. Perfekter Soundtrack für alle, die heute Abend noch ein bisschen mit den Augen flirten wollen. Und wir bleiben in der Stimmung. Jetzt für euch Bab mit Fortsetzung folgt hier bei Rockradio Helgoland.

Das war Fortsetzung folgt von BAP. Schöner Titel für eine Band, deren Geschichte selbst wie eine nie endende Serie wirkt, oder? Entstanden ist der Song in einer Phase, in der BAP live praktisch im Dauereinsatz war. Und genau dieses Unterwegsgefühl hörst du in jeder Zeile. Wenn du Kölsch kannst, merkst du, da steckt viel mehr Zwischenmenschliches drin, als man beim ersten Hören ahnt. Wir bleiben bei großen Gefühlen. Hier kommt Elton John mit I Guess That's Why They Call It Love auf The Rock Radio Helgoland.

Elton John hat I Guess That's Why They Call It The Blues damals mit seinem Langzeit-Texter Bernie Taupin geschrieben. Und das Spannende, Bernie war zu der Zeit frisch verheiratet und gleichzeitig im Fernverhältnis. Dieser Text ist also so eine kleine musikalische Liebespostkarte aus der Distanz. Und dann diese Mundharmonika von Stevie Wonder. Die schwebt da einfach drüber, als würde jemand direkt in dein Herz pusten. Und jetzt wird's lauter. Von Elton straight rüber zu Nirvana. Smells Like Teen Spirit auf The Rock Radio Helgoland.

Nirvana mit Smells Like Teen Spirit. Kurt Cobain wollte damals eigentlich nur eine Parodie auf diese überproduzierten Stadionhymnen schreiben und hat damit aus Versehen eine ganze Generation geprägt. Der Song war so laut und roh, dass einige Radiosender ihn anfangs gar nicht spielen wollten. Tja, zum Glück haben sie es dann doch getan. Wir drehen jetzt die Zeit ein paar Jahre zurück. Glam, Glitter, Großstadtdreck. Hier kommt David Bowie mit The Gene Genie auf The Rock Radio Helgoland.

David Bowie hat uns gerade ordentlich eingeheizt. Aber mal ehrlich, auf Helgoland tragen wir doch alle lieber Friesenerz statt Haute Couture. Hier sind The Kinks mit Dedicated Follower of Fashion.

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1: Ich bin Elias und das sind die Nachrichten. Im Ärmelkanal haben nach Angaben des französischen Seenotrettungsdienstes SNSM und britischer Medien am späten Sonntagabend rund 230 Migranten in einem einzigen, etwa 15 Meter langen Gummiboot die Überfahrt nach Großbritannien geschafft. Unter den Insassen waren mehr als 20 Kinder. Französische Einheiten begleiteten das völlig überfüllte Boot bis in britische Gewässer, wo britische Kräfte übernahmen. Die SNSM spricht von einem neuen traurigen Rekord und warnt vor immer gefährlicheren Methoden der Schleuser. Teheran knüpft die Wiederöffnung der Straße von Hormus an weitreichende Zugeständnisse der USA. Der Sprecher des iranischen Außenministeriums fordert ein Ende der US-Seeblockade iranischer Häfen, die Aufhebung von Sanktionen, die Freigabe eingefrorener Vermögenswerte sowie Entschädigungen für Kriegsschäden. US-Präsident Donald Trump will zugleich den wirtschaftlichen Druck auf Iran erhöhen, verzichtet aber offenbar vorerst auf weitere Militärschläge. Die anhaltende Sperrung der strategisch wichtigen Wasserstraße treibt weltweit die Energiepreise. Bremerhaven richtet ab Mittwoch die maritimen Tage aus. Zwar gibt es keine Einlaufparade wie zur Sail, dennoch können Besucher entlang der Außenweser ankommende Schiffe beobachten. Trotz kleinerem Budget als die Hanse Sail in Rostock hat Organisatorin Julia Bächert das Hafenbecken gefüllt. Einige Schiffe sagten wegen Werftaufenthalten ab, zudem fallen marode Liegeplätze weg. Erwartet werden unter anderem die Alex Didden II., das Feuerschiff Elbe I, die Nordergründe sowie spanische Traditionssegler.
2: Ja, Elias, ein Blick aufs Wetter. Heute erwartet dich ein munterer Wind bei milden 18 Grad, der später abflaut. Nachmittags zieht es kurz zu, bevor es abends bei 20 Grad aufklart, pünktlich zum Sonnenuntergang um 21.09 Uhr. Morgen versteckt sich die Sonne trocken hinter Wolken bei 17 Grad. Übermorgen bleibt es bewölkt bei milden 20 Grad. Am Südhafen tanzen 1,5 Meter hohe Wellen. Niedrigwasser ist um 16.52 Uhr, Hochwasser um 22.43 Uhr, Sonnenaufgang ist um 5.58 Uhr.
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3: Moin Helgoland, hier ist Hans am Nachmittag auf The Rock Radio. Gleich sprechen wir über Bilgers Sommerreise, startet mit ICE-Panne, Politik zwischen Bahnchaos und Urlaubsstimmung. Doch zuerst drehen wir die Gitarren richtig auf. Hier kommen Def Leppard mit Pour Some Sugar on Me

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dem ganzen Scorpions-Drama trocknen wir erstmal die Tränen. Es ist 4:15 und Zeit für etwas Entspannung. U2 schalten einen Gang runter mit Every Breaking Wave.

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Helgoland machen wir das ja eher stilecht im Elektrokarren oder zu Fuß. Egal wie du unterwegs bist, jetzt gehört Rod Stewart dir. Tonight I'm yours.

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1: Elias hier, schön, dass Sie dabei sind. Cotonou in Benin war Schauplatz der Abschlusskundgebung des Weltsozialforums. Rund 1000 Menschen aus mehr als 50 Ländern forderten Solidarität mit Kleinbauern, Migrantinnen und Migranten, Entrechteten und Vertriebenen. Das Forum versteht sich seit seiner Gründung im Jahr 2001 als Gegenentwurf zum Weltwirtschaftsforum in Davos. Schwerpunkte waren Klimagerechtigkeit, Ernährungssicherheit, Landraub und Menschenrechte. Der Klimawandel trifft laut Expertinnen und Experten den globalen Süden besonders hart. In 2 Jahren ist das nächste Treffen in Südamerika geplant. Im Ärmelkanal haben nach Angaben des französischen Seenotrettungsdienstes SNSM und britischer Medien am späten Sonntagabend rund 230 Migranten in einem einzigen, etwa 15 Meter langen Gummiboot die Überfahrt nach Großbritannien geschafft. Unter den Insassen waren mehr als 20 Kinder. Französische Einheiten begleiteten das völlig überfüllte Boot bis in britische Gewässer, wo britische Kräfte übernahmen. Die SNSM spricht von einem neuen traurigen Rekord und warnt vor immer gefährlicheren Methoden der Schleuser. Bremerhaven. Im Deutschen Schifffahrtsmuseum startet am Dienstag, 11. August, um 14.30 Uhr die Mini-Matrosenschule für Kinder von 8 bis 12 Jahren, bei der Seenotretter der Deutschen Gesellschaft zur Rettung Schiffbrüchiger von ihrer Arbeit berichten. Von Mittwoch, 12. August, bis Sonntag, 16. August, finden die maritimen Tage mit kostenfreiem Eintritt statt. Angeboten werden Führungen auf Museumsschiffen, Schaufunkbetrieb, ein Modellschiff Miniport, Mitmachaktionen sowie kostenlose Eisausgabe am Nachmittag. Weiter mit dem Wetter, Molly.
2: Danke, Elias. Jetzt ist es klar und trocken bei etwa 18 Grad. Der Wind pustet ordentlich, in Böen auch mal kräftiger. Heute geht's freundlich weiter mit rund 20 Grad. Wellenhöhe vor dem Südhafen etwa 2 Meter. Morgen wird es frischer mit rund 16 Grad, grauem, aber trockenem Himmel. Der Wind legt noch einen Zahn zu, seeähnlich bewegt. Übermorgen wieder milder um die 20 Grad. Die Sonne geht um 21.09 Uhr unter und um 5.58 Uhr wieder auf. Dazu laufen die Gezeiten ganz normal weiter.
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3: Guten Nachmittag, ihr Lieben. Hier ist Nina auf The Rock Radio Helgoland. Kurz nach 17 Uhr. Schön, dass ihr mit uns in den Feierabend rockt. Gleich wird's laut und ehrlich. Hier kommen The Offspring mit No Hero. Also aufdrehen, zurücklehnen und genießen.

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Heute ein Winter aus Eis und Wegen. Der strenge Frost von 1599. Im Jahr 1599 wurde der Norden von einem außergewöhnlich harten Winter heimgesucht. Schon zu Beginn des Jahres setzte ein strenger Frost ein, der sich tagelang, ja wochenlang hielt. Auf Helgoland und an den Küsten Nordfrieslands froren Gräben, Prielen und selbst breite Ströme so fest zu, dass sich die gewohnte Welt der Seefahrt schlagartig verwandelte. Durch die anhaltende Kälte wurden aus Wasserstraßen plötzlich sichere Wege. Man konnte, wie die Chronik berichtet, über die Ströme nach Belieben reisen, wohin man wollte. Händler, Boten und Bauern nutzten das Eis, um Abkürzungen zu nehmen, die im Sommer undenkbar gewesen wären. Schiffe blieben festgefroren in den Fahrwassern liegen, während Schlitten und Fußgänger ihren Platz einnahmen und neue Routen zwischen Dörfern und Märkten entstanden. Solch ein strenger Frost war nicht nur eine Naturbesonderheit, sondern Teil einer längeren Periode klimatischer Abkühlung, die Historiker später als kleinen Eiszeit bezeichneten. Harte Winter, Missernten und extreme Wetterlagen verdichteten sich in diesen Jahrzehnten. Der Winter 1599 blieb den Menschen im Gedächtnis als Zeit, in der die Natur ihre Regeln umkehrte. Wo sonst die Gefahr der Flut und der Strömung lauerte, trugen nun gefrorene Ströme die Menschen sicher über das Eis.

0: Wusstest du, dass Dear Mr. Fantasy im Studio praktisch aus einer Jam entstanden ist? Steve Winwood hat einfach losgelegt. Orgel, Gitarre, alles aus einem Guss.
1: Ja, und dann dieser Gitarrenpart am Ende. Fast hypnotisch. Man hört richtig, wie die Band sich da reinschraubt, ohne großes Produzentenbrimborium.
0: Genau, das klingt mehr nach Proberaum als nach Hochglanzstudio. Vielleicht berührt es einen gerade deshalb so direkt.
1: Und danach gehen wir von der britischen Landkommune straight nach New Jersey. Bruce Springsteen, out in the street auf Rockradio.

0: Wenn Bruce in Out in the Street dieses Meet me out in the street raushaut, höre ich jedes Mal eine ganze Arbeiterstadt mit Feierabend in der Stimme.
1: Total. Das ist quasi sein heimliches Feierabendlied zur River-Ära. Tagsüber Malocher, abends raus auf die Straße, Leute treffen, Herz wieder einschalten.
0: Und live lässt er da ja gern das Publikum übernehmen. Du merkst richtig, wie der Refrain zum Straßenzug wird.
1: Apropos Gänsehautrefrain, jetzt wird's ruhiger. Peter Gabriel und Kate Bush mit Don't Give Up hier auf The Rock Radio Helgoland.
2: In

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0: Kaum zu glauben, dass das eben Michael Bolton war. Viele denken bei Sittin' on the Dock of the Bay ja sofort an Otis Redding.
1: Klar, Original von 1967, aber Boltons Version Anfang der 90er hat den Song für eine neue Generation aufgemacht.
0: Ich mag, wie er diesen Soul-Vibe mit seinem typischen 90s-Power-Gesang mischt. Funktioniert überraschend gut.
1: Und textlich bleibt's zeitlos. Einfach mal raus, ans Wasser, Kopf freikriegen, passt auch hier auf Helgoland.
0: Bleibt gern gedanklich am Dock sitzen. Wir legen jetzt eine Schippe drauf. Hier kommen die Red Hot Chili Peppers mit Hey.

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1: Neuigkeiten von Stefan. Hallo! Ein schweres Erdbeben der Stärke. 7,4 hat am Montag den Westen Kolumbiens erschüttert und war auch

0: in Ecuador zu spüren. Das Epizentrum lag nach Angaben von Experten nahe San José del Palmar, rund 400 Kilometer westlich von Bogotá. Aus mehreren Städten wurden Gebäudeschäden gemeldet, die Regierung richtete einen Krisenstab ein. Cotonou in Benin war Schauplatz der Abschlusskundgebung des Weltsozialforums. Rund 1000 Menschen aus mehr als 50 Ländern forderten Solidarität mit Kleinbauern, Migrantinnen und Migranten, Entrechteten und Vertriebenen. Das Forum versteht sich seit seiner Gründung im Jahr 2001 als Gegenentwurf zum Weltwirtschaftsforum in Davos. Schwerpunkte waren Klimagerechtigkeit, Ernährungssicherheit, Landraub und Menschenrechte. Der Klimawandel trifft laut Expertinnen und Experten den globalen Süden besonders hart. In 2 Jahren ist das nächste Treffen in Südamerika geplant. Bremerhaven im Deutschen Schifffahrtsmuseum startet am Dienstag, 11. August, um 14.30 Uhr die Mini-Matrosenschule für Kinder von 8 bis 12 Jahren. Bei der Seenotretter der Deutschen Gesellschaft zur Rettung Schiffbrüchiger von ihrer Arbeit berichten. Von Mittwoch, 12. August bis Sonntag, 16. August finden die maritimen Tage mit kostenfreiem Eintritt statt. Angeboten werden Führungen auf Museumsschiffen, Schaufunkbetrieb, ein Modellschiff, Miniport, Mitmachaktionen sowie kostenlose Eisausgabe am Nachmittag. Jetzt das Wetter. Molly?
1: Genau, Stefan, schauen wir mal aufs Wetter. Jetzt ist es klar und trocken bei rund 18 Grad. Dazu ein spürbarer, in Böen kräftiger Wind. Die Nordsee wackelt mit 1,5 Metern Welle vorm Südhafen. Heute bleibt es freundlich um die 20 Grad. Morgen grau und frischer mit etwa 16 Grad und etwas weniger Wind und Welle. Übermorgen wieder milder bei rund 20 Grad. Das Wasser läuft auf. Hochwasser passend zum Abend. Sonnenuntergang um 21.09 Uhr. Aufgang morgen um 5.58 Uhr.
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3: Das war euer maritimer Moment hier bei Mehr geht immer auf The Rock Radio Helgoland. Perfekt zum Sundowner auf dem Balkon oder direkt am Wasser. Jetzt gibt's für euch einen echten Gute-Laune-Klassiker. Hier kommt Je Je von Mungo Santa Maria.

0: Viertel nach sechs auf Helgoland. Nina, nach den Killers von Iron Maiden brauche ich dringend etwas Entspannung.
1: Weichei. Setz die Sonnenbrille auf. Hier kommen das

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0: halb sieben auf Helgoland. Gloria Estefan bringt uns ins Licht und Nina sucht immer noch ihre Brille.
1: Ich sehe dich auch ohne scharf genug, Sascha.
0: Dann weinen wir mal lieber nicht. Hier sind The Rolling Stones mit As Tears Go By.

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1: Wenn du heute Helgoland erleben möchtest, kannst du um 10 Uhr, 14 Uhr, 15 Uhr, 15 oder 16.15 Uhr an der Landungsbrücke in ein traditionelles Börteboot steigen, um die Insel zu umrunden. Die Fahrt kostet für Erwachsene 25 Euro und für Kinder 15 Euro. Ebenfalls ab 14 Uhr spielt die Berlin Pipe Company an verschiedenen Standorten auf der Insel kostenfreie Dudelsack-Konzerte. Später von 16.30 Uhr bis 18 Uhr hält Inselkantor Gerald Drebes im Gemeindehaus im Schulweg 648 einen multimedialen Vortrag über die Natur, Geschichte und Kultur der Insel. Der Eintritt kostet 15 Euro, während Berechtigte und Schülerstipendiaten freien Eintritt haben. Am Abend von 20 Uhr bis 21.30 Uhr lädt derselbe Kantor zu einer Orgelführung und einem Orgelkonzert in die Kirche St. Nikolai ein. Auch hier beträgt der Eintritt 15 Euro. Für Schülerstipendiaten und Berechtigte ist er frei.

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1: Willkommen zu den Nachrichten. Ich bin Elias. Große Teile Europas leiden unter Hitze und Dürre. Von Bukarest bis Budapest steigen die Temperaturen auf über 30 Grad. Die Donau führt ungewöhnlich wenig Wasser. Frachtschiffe sind eingeschränkt. Bauern in Österreich rechnen mit bis zu 50% Ernteausfall. Ungarn meldet Schäden in Milliardenhöhe. Auch Frankreich, die Niederlande und Schweden verhängen teils strenge Wassersparauflagen. Im Westen Kolumbiens hat ein schweres Erdbeben mindestens 20 Menschen das Leben gekostet. Besonders betroffen sind die Städte Pereira und Manizales, wo Gebäude einstürzten und zahlreiche Menschen verletzt oder verschüttet wurden. Das Beben mit der Stärke 7,4 erschütterte auch Ecuador. Das Epizentrum lag in der Region Chocó. Behörden warnen vor Nachbeben und setzen die Rettungsarbeiten fort. Bremerhaven bereitet sich auf die maritimen Tage vor, zu denen ab Dienstag zahlreiche Schiffe im Hafen erwartet werden. Für die Veranstaltung muss das Schiff Rau 9 seinen Liegeplatz verlegen. Das Deutsche Schifffahrtsmuseum lädt im Rahmen der maritimen Tage zu einer Mini-Matrosenschule für Kinder und Familien ein. Die Teilnahme des Frachtenseglers Aventur entfällt dagegen. Das Schiff muss kurzfristig in die Werft und kann daher nicht nach Bremerhaven kommen.
2: Genau, Stefan, schauen wir mal aufs Wetter. Jetzt ist es klar und trocken bei rund 18 Grad. Dazu ein spürbarer, in Böen kräftiger Wind. Die Nordsee wackelt mit 1,5 Metern Welle vorm Südhafen. Heute bleibt es freundlich um die 20 Grad. Morgen grau und frischer mit etwa 16 Grad und etwas weniger Wind und Welle. Übermorgen wieder milder bei rund 20 Grad. Das Wasser läuft auf. Hochwasser passend zum Abend. Sonnenuntergang um 21.09 Uhr. Aufgang morgen um 5.58 Uhr.
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3: Moin, hier ist Thorsten bei Radio Helgoland. Schön, dass du zur 19 Uhr Stunde eingeschaltet hast. Wir gucken gleich gemeinsam auf das, was heute wirklich wichtig ist, ordnen ein bisschen ein und bringen dich entspannt durch den Abend. Und jetzt wird's laut. Hier kommen für dich Lordi mit Hard Rock Halleluja. Dreh auf.

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Evanescence mit Haunted. Dieser Track fühlt sich ein bisschen an wie ein vertonter Albtraum, oder? Fun Fact: Die Songidee basiert auf einer Fanfiction zu einem Roman, den Amy Lee gelesen hat. Also quasi ein Song, der aus einer Geschichte in der Geschichte entstanden ist. Diese dichte, dunkle Atmosphäre, die Streicher, Amys Stimme. Perfekt, um kurz in eine andere Welt abzutauchen. Wir holen dich jetzt zurück in die Realität. Naja, in die von Pink Floyd. Hier kommt Another Brick in the Wall bei Rockradio Helgoland.

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inspiriert von Horace Silvers Jazzstück Song for My Father. Also eigentlich smuggelt die Band hier heimlich Jazz in den Rocksender. Und du nickst wahrscheinlich schon längst im Takt mit. Wir bleiben bei cleveren Gitarren und spitzen Texten. Hier kommen jetzt die Arctic Monkeys mit Still Take You Home auf The Rock Radio Helgoland.

Monkees mit Still Take You Home. Diese rotzige Gitarrenlinie, dieser britische Bar-Smalltalk in Songform. Du siehst förmlich das Neonlicht auf dem klebrigen Fußboden, oder? Alex Turner hat hier frühe 2000er Nachtgeschichten aus Sheffield konserviert, inklusive leicht angeschwipster Entscheidungen nach 2 Uhr morgens. Und falls du jetzt denkst, okay, noch eine Stufe direkter bitte, kein Problem. Hier wird's kantiger, deutschsprachig und deutlich härter. 1197 von den bösen Onkels, jetzt bei The Rock Radio Helgoland.

Böse Onkels mit 1197. Ein Song, der für viele Fans sowas wie eine Zeitkapsel ist. Späte 90er, rauer Sound, diese typische Mischung aus Wut, Rückblick und Zusammenhalt. Man merkt, wie sehr die Band damals mit ihrer eigenen Vergangenheit gerungen hat. Das hörst du in jeder Zeile. Jetzt machen wir einen harten Schwenk. Von Frankfurt rüber in den Süden der USA. Gitarren auf, Sonne an. Hier sind für dich die Allman Brothers Band mit Jessica auf The Rock Radio Helgoland.

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hörst Jessica von den Allman Brothers. Wusstest du, dass Dickie Betts das Stück nach seiner kleinen Tochter benannt hat? Und das komplett ohne Gesang. Nur Gitarren, die erzählen, als würden sie quer über den Highway tanzen. Fun Fact am Rande. Die Nummer wurde später zur Titelmusik von Top Gear. Perfekter Sound für offene Straße und viel zu viel Tempo. Wir drehen jetzt das Licht runter, werden ein bisschen düsterer. Hier kommen Dire Straits und Mark Knopfler mit Private Investigations auf The Rock Radio Helgoland. Lauter drehen.

Das waren Dire Straits mit Private Investigations. Dieser Song ist ja fast mehr Film als Musik, mit diesen Schritten im Dunkeln und Knopflers geflüstertem Storytelling. Fun Fact: Mark Knopfler hat mal erzählt, er wollte damit das Gefühl eines alten Noir-Detektivfilms einfangen. Zigarette im Mundwinkel, Stadt bei Nacht, alles ein bisschen undurchsichtig. Und aus dieser schummrigen London-Gasse springen wir jetzt direkt in deutschen Kult. Rio Reiser, König von

Kaiser hat König von Deutschland ja ursprünglich als bissige Satire auf Machtfantasien geschrieben. Und dann wurde der Song selbst so mächtig, dass ihn heute fast jeder mitbrüllt. Ironie des Ganzen: Der Mann, der über alle Privilegien singt, lebte damals in ziemlich bescheidenen Verhältnissen in Kreuzberg. Vom Wunsch, König zu sein, geht's jetzt zu einer Band, die mit Zeit und Vergänglichkeit spielt. Hier sind Rammstein mit Zeit auf The Rock Radio Helgoland.

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Zeit. Das ist schon fast eine kleine Lebensphilosophie in 5 Minuten. Dieses Video mit der rückwärts laufenden Geburt, den alternden Bandmitgliedern, da spürst du richtig, wie dir die Sekunden durch die Finger rinnen. Und während Till fragt, ob wir die Zeit anhalten können, wissen wir alle, keine Chance. Du bleibst bei The Rock Radio Helgoland. Wir drehen die Uhr jetzt ein paar Jahre zurück. Aus 2022 geht's direkt rüber ins Jahr 1991. Hier kommen Nirvana mit Polly.

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Nirvanas Polly ist so roh, dass man fast das knarzende Holzstuhlgefühl im Studio spürt. Kurt hat den Song auf einer billigen, verstimmten Gitarre geschrieben. Genau dieser brüchige Sound passt zur schweren, wahren Geschichte dahinter. Ein Entführungs

Mordfall aus den 80ern aus Sicht des Täters erzählt. Ein Song, der eher flüstert als schreit und trotzdem hängen bleibt. Wir drehen jetzt langsam das Licht runter und machen's etwas eleganter. Hier kommt Bryan Ferry, Slave to Love auf Rock.

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1: Willkommen zu den Nachrichten, ich bin Elias. Große Teile Europas leiden unter Hitze und Dürre. Von Bukarest bis Budapest steigen die Temperaturen auf über 30 Grad. Die Donau führt ungewöhnlich wenig Wasser. Frachtschiffe sind eingeschränkt. Bauern in Österreich rechnen mit bis zu 50% Ernteausfall. Ungarn meldet Schäden in Milliardenhöhe. Auch Frankreich, die Niederlande und Schweden verhängen teils strenge Wassersparauflagen. Im Westen Kolumbiens hat ein schweres Erdbeben mindestens 20 Menschen das Leben gekostet. Besonders betroffen sind die Städte Pereira und Manizales, wo Gebäude einstürzten und zahlreiche Menschen verletzt oder verschüttet wurden. Das Beben mit der Stärke 7,4 erschütterte auch Ecuador. Das Epizentrum lag in der Region Chocó. Behörden warnen vor Nachbeben und setzen die Rettungsarbeiten fort. List auf Sylt. Im Dachbereich einer im Bau befindlichen Luxusimmobilie nahe der Fährabfahrt ist am späten Nachmittag ein Brand ausgebrochen. Augenzeugen berichten von mehreren Explosionen und dichten schwarzen Rauchwolken, die bis nach Kampen zu sehen waren. 4 freiwillige Feuerwehren aus Kampen, List, Wenningstedt und

0: und Westerland sind mit einem Großaufgebot im Einsatz, um ein Übergreifen der Flammen zu verhindern. Zur Brandursache ermittelt die Polizei. Verletzt wurde nach ersten Erkenntnissen niemand. Das waren die Nachrichten. Jetzt das Wetter mit Molly.
1: Genau, Elias. Schauen wir mal aufs Wetter. Jetzt ist es leicht bewölkt und trocken bei rund 17 Grad, fühlt sich aber frischer an, weil der Wind gut mitmischt. Heute bleibt es locker bewölkt, meist trocken, bis etwa 20 Grad. Dazu frischer Wind und Wellen bis rund 1,5 Meter. Morgen wird der Himmel grauer. Die Temperatur liegt bei ungefähr 17 Grad. Der Wind deutlich sanfter, das Meer etwas ruhiger. Übermorgen wieder viele Wolken. Trocken um die 20 Grad. Die Tide läuft normal, Sonne geht um 21.09 Uhr unter und morgen um 5.58 Uhr wieder auf.
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3: Guten Abend, hier ist Stefan auf Radio Helgoland. Willkommen in der Musikbox. Schön, dass ihr wieder mit dabei seid an diesem gemütlichen Abend, an dem wir gemeinsam in Geschichten hinter Songs, Bands und Künstlern eintauchen. Macht's euch bequem, jetzt gibt's einen echten Klassiker. Easy Lover von Phil Collins und Philip Bailey.

Eric Clapton klopft mir kurz nach 8 definitiv noch ein bisschen zu laut an die Himmelstür. Wir schalten mal einen Gang runter und holen uns das süßeste Ding von Juice.

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UB40 hat uns sanft abgefangen, was bei dem heftigen Wind draußen auch dringend nötig ist. Es ist fast 9:30 auf Helgoland, machen wir uns geschmeidig mit Daniel Lanois und Jolie Louise.

Elton John mit Crocodile Rock, sein erster Nummer 1 Hit in den USA. Inspiriert von 50s Rock'n'Roll und sogar von Bill Haley. Fun Fact: Elton hat später mal gesagt, das sei nicht gerade sein tiefgründigster Song. Aber live wollten die Fans genau den hören und sind bei La La La La La jedes Mal komplett ausgerastet. Du hörst The Rock Radio Helgoland und jetzt wird's deutlich kantiger. Meredith Brooks.

hatte mit Bitch 1997 ihren ganz großen Moment. Der Song war zuerst so umstritten, dass einige Sender ihn gar nicht spielen wollten. Der Trick? Sie hat das Wort einfach selbstbewusst zurückerobert und daraus eine Art Hymne über Widersprüche im Alltag gemacht. Stark, verletzlich, wütend und liebevoll in einem. Hezbollah-Own Ehrlichkeit gehen wir jetzt ganz sanft weiter. Hier kommt Rita Coolidge mit We're All Alone auf The Rock Radio Helgoland.

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2: Hier ist Elias am Mikrofon. Willkommen zu den Nachrichten. In Russland hat das oberste Gericht die Oppositionspartei Jabloko von der Parlamentswahl im September ausgeschlossen, wegen angeblicher Verstöße gegen das Wahlrecht. Jabloko tritt als Antikriegspartei auf und fordert ein Ende des Angriffs auf die Ukraine. Parteichef Nikolai Rybakow spricht von einem Angriff auf freie Wahlen. Die Partei will Berufung einlegen. Große Teile Europas leiden unter Hitze und Dürre. Von Bukarest bis Budapest steigen die Temperaturen auf über 30 Grad. Die Donau führt ungewöhnlich wenig Wasser. Frachtschiffe sind eingeschränkt. Bauern in Österreich rechnen mit bis zu 50% Ernteausfall. Ungarn meldet Schäden in Milliardenhöhe. Auch Frankreich, die Niederlande und Schweden verhängen teils strenge Wassersparauflagen. Bremerhaven. Während der maritimen Tage öffnet das Deutsche Schifffahrtsmuseum das historische Walfangschiff Roh 9 für Besucher. Das Museumsschiff liegt im Kaiserhafen nahe Schleusenstraße und Freibeuterdorf und kann von Freitag, dem 14. August, bis Sonntag, dem 16. August, jeweils von 11 bis 17:30 Uhr besichtigt werden. Zusätzlich bietet das Museum Führungen mit dem früheren leitenden Ingenieur zur See, Ralf Schäfer, an. Jeweils um 12, 14 und 16 Uhr.
3: Genau, Elias. Schauen wir mal aufs Wetter. Jetzt ist es leicht bewölkt und trocken bei rund 17 Grad, fühlt sich aber frischer an, weil der Wind gut mitmischt. Heute bleibt es locker bewölkt, meist trocken, bis etwa 20 Grad. Dazu frischer Wind und Wellen bis rund 1,5 Meter. Morgen wird der Himmel grauer. Die Temperatur liegt bei ungefähr 17 Grad. Der Wind deutlich sanfter, das Meer etwas ruhiger. Übermorgen wieder viele Wolken. Trocken um die 20 Grad. Die Tide läuft normal, Sonne geht um 21.09 Uhr unter und morgen um 5.58 Uhr wieder auf.
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4: Guten Abend, ihr Lieben, hier ist Stefan auf Radio Helgoland in eurer Musikbox. Schön, dass ihr wieder dabei seid, gemütlich am Abend mit Geschichten rund um Bands, Künstler und Songs. Lehnen wir uns zurück und tauchen ein. Als nächstes für euch Dein Stern von Jan Plefka und Marco Schmidje.

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3: 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Die Geschichte Helgolands. Heute ein Winter aus Eis und Wegen. Der strenge Frost von 1599. Im Jahr 1599 wurde der Norden von einem außergewöhnlich harten Winter heimgesucht. Schon zu Beginn des Jahres setzte ein strenger Frost ein, der sich tagelang, ja wochenlang hielt. Auf Helgoland und an den Küsten Nordfrieslands froren Gräben, Prielen und selbst breite Ströme so fest zu, dass sich die gewohnte Welt der Seefahrt schlagartig verwandelte. Durch die anhaltende Kälte wurden aus Wasserstraßen plötzlich sichere Wege. Man konnte, wie die Chronik berichtet, über die Ströme nach Belieben reisen, wohin man wollte. Händler, Boten und Bauern nutzten das Eis, um Abkürzungen zu nehmen, die im Sommer undenkbar gewesen wären. Schiffe blieben festgefroren in den Fahrwassern liegen, während Schlitten und Fußgänger ihren Platz einnahmen und neue Routen zwischen Dörfern und Märkten entstanden. Solch ein strenger Frost war nicht nur eine Naturbesonderheit, sondern Teil einer längeren Periode klimatischer Abkühlung, die Historiker später als kleinen Eiszeit bezeichneten. Harte Winter, Missernten und extreme Wetterlagen verdichteten sich in diesen Jahrzehnten. Der Winter 1599 blieb den Menschen im Gedächtnis als Zeit, in der die Natur ihre Regeln umkehrte. Wo sonst die Gefahr der Flut und der Strömung lauerte, trugen nun gefrorene Ströme die Menschen sicher über das Eis.

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mit You're the Kind of Man. Spannend daran, der Song ist nie als Single rausgekommen, aber viele Fans feiern ihn bis heute als heimliches Highlight aus ihrer R&B-Phase. Man hört da noch ganz deutlich ihre Liebe zu amerikanischen Soul-Balladen, fernab vom typischen Pop-Radio-Format. Perfekt, um spätabends einfach kurz abzutauchen. Du bleibst bei The Rock Radio Helgoland und wir drehen gleich die Uhr ein Stück nach vorne. Hier kommt für dich Duffy mit Hanging On To.

0: Das war Duffy mit Hanging On Too Long. Diese Stimme klingt, als würde sie direkt in einer verrauchten Soulbar irgendwo um 3 Uhr morgens stehen, oder? Spannend. Viele verwechseln sie bis heute mit einer jungen Dusty Springfield. Dabei kommt Duffy aus einem walisischen Küstenkaff und hat ihre ersten Songs in winzigen Pubs gesungen. Und wir bleiben bei großen Gefühlen, drehen aber sprachlich nach Deutschland ab. Hier ist für dich Hannes Wader mit Schlimme Träume auf The Rock Radio Helgoland.
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Das war Hannes Wader mit Schlimme Träume. Ein Lied, das zeigt, wie jemand, der für politische Lieder berühmt wurde, auch ganz leise und verletzliche Seiten erzählen kann. Viele vergessen ja, dass Wader nicht nur Protestsänger war, sondern auch ein verdammt guter Geschichtenerzähler in 3-4 Minuten Songlänge. Und wir bleiben bei großen Erzählern. Jetzt kommt einer, der den Blick vom Kopfkino direkt ins Weltall lenkt. Hier ist Udo Lindenberg mit

Schönberg hat Der blaue Planet Anfang der 80er rausgehauen, mitten im Kalten Krieg, als die Angst vor dem großen Knall real war. Und dann kommt da dieser Typ mit Hut und Sonnenbrille und singt darüber, wie zerbrechlich unsere kleine Kugel im All ist. Wenn du jetzt noch ein bisschen Gänsehaut von Udos Zeilen hast, bleib drin. Wir drehen die Emotion hoch. Hier kommt für dich Ich vermiss dich von Melanie Mirisch auf The Rock Radio Helgoland.

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1: Hier sind die Nachrichten mit Sascha. Große Teile Europas leiden unter Hitze und Dürre. Von Bukarest bis Budapest steigen die Temperaturen auf über 30 Grad. Die Donau führt ungewöhnlich wenig Wasser. Frachtschiffe sind eingeschränkt. Bauern in Österreich rechnen mit bis zu 50% Ernteausfall. Ungarn meldet Schäden in Milliardenhöhe. Auch Frankreich, die Niederlande und Schweden verhängen teils strenge Wassersparauflagen. Im Streit um die Straße von Hormus plant der Iran gemeinsam mit Oman offenbar Durchfahrtsgebühren für Handelsschiffe. Nach Insiderangaben sind bis zu 7% des Warenwerts pro Schiff im Gespräch. Oman erwägt rund 3%. Teheran knüpft eine Einigung an die Aufhebung von US-Sanktionen und Blockaden. Die Meerenge gilt als eine der wichtigsten Routen für Energie- und Düngemitteltransporte weltweit. Bremerhaven, während der maritimen Tage öffnet das Deutsche Schifffahrtsmuseum das historische Walfangschiff Rau 9 für Besucher. Das Museumsschiff liegt im Kaiserhafen nahe Schleusenstraße und Freibeuterdorf und kann von Freitag, dem 14. August bis Sonntag, dem 16. August jeweils von 11 bis 17.30 Uhr besichtigt werden. Zusätzlich bietet das Museum Führungen mit dem früheren leitenden Ingenieur zur See, Ralf Schäfer, an, jeweils um 12, 14 und 16 Uhr. Das war das Neueste aus der Nachrichtenredaktion. Molly, was sagt das Wetter?
2: Hallo Sascha, danke. Heute bleibst du unter vielen Wolken, zwischendurch gibt's Schauer und längere nasse Phasen. Die Temperatur schafft es auf rund 20 Grad, dazu spürbarer Wind und Wellen bis etwa 1,5 Meter. Morgen wird's grau, aber überwiegend trocken, maximal 17 Grad, schwacher bis mäßiger Wind, die See etwas ruhiger. Übermorgen wieder dicht bewölkt und trocken bei rund 20 Grad. Das Wasser kommt heute Mittag und in der Nacht hoch, morgen früh geht es dann wieder deutlich zurück. Sonnenaufgang um 5.58 Uhr, Sonnenuntergang um 21.07 Uhr.
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3: Hier ist Ralf, dein Nachtschwärmerbegleiter auf The Rock Radio Helgoland. Wenn die Nacht Geschichten schreibt, braucht's den passenden Soundtrack. Jetzt kommt ein echter Klassiker. Live von der Legende. Johnny Cash mit A Boy Named Sue live. Dreh auf und lass dich mitten in diese Story ziehen.
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2: Wenn du maritimes Flair suchst, schau bei den maritimen Tagen am Kaiserhafen vorbei. Die Rau 9, gebaut 1939, öffnet von Freitag, dem 14. August, bis Sonntag, dem 16. August, jeweils von 11 Uhr bis 17.30 Uhr ihre Decks. Führungen mit Obermaschinist Ralf Schäfer gibt's um 12 Uhr, 14 Uhr und 16 Uhr, je etwa 45 Minuten. Ein letztes Mal vor dem Werftaufenthalt. Das Museum braucht Unterstützung. Komm an Bord, hör die Geschichten vom Dampfantrieb und der offenen Brücke. Und jetzt My Romance von James

0: Cassandra Steen, glaubst du am besten kein Wort? Besonders wenn dir bei dem nächtlichen Wind draußen jemand warme Ohren verspricht. Spuck lieber den Schnuller aus. Hier ist Ludwig Hirsch.
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aus Murmerland schickt gemeinsam mit Britta herzliche Grüße aus dem zauberhaften Norwegen. Grüße, die nach Meer, salziger Luft und steilen Klippen klingen. Deshalb drehen wir jetzt auf. Für euch spielen wir Wild und frei Helgoland von Klippenfeuer. Viel Spaß

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1: Willkommen zu den Nachrichten. Ich bin Elias. Große Teile Europas leiden unter Hitze und Dürre. Von Bukarest bis Budapest steigen die Temperaturen auf über 30 Grad. Die Donau führt ungewöhnlich wenig Wasser. Frachtschiffe sind eingeschränkt. Bauern in Österreich rechnen mit bis zu 50% Ernteausfall. Ungarn meldet Schäden in Milliardenhöhe. Auch Frankreich, die Niederlande und Schweden verhängen teils strenge Wassersparauflagen. Im Streit um die Straße von Hormuz plant der Iran gemeinsam mit Oman offenbar Durchfahrtsgebühren für Handelsschiffe. Nach Insiderangaben sind bis zu 7% des Warenwerts pro Schiff im Gespräch. Oman erwägt rund 3%. Teheran knüpft eine Einigung an die Aufhebung von US-Sanktionen und Blockaden. Die Meerenge gilt als eine der wichtigsten Routen für Energie- und Düngemitteltransporte weltweit. Bremerhaven. Während der maritimen Tage öffnet das Deutsche Schifffahrtsmuseum das historische Walfangschiff Rau 9 für Besucher. Das Museumsschiff liegt im Kaiserhafen nahe Schleusenstraße und Freibeuterdorf und kann von Freitag, dem 14. August, bis Sonntag, dem 16. August, jeweils von 11 bis 17.30 Uhr besichtigt werden. Zusätzlich bietet das Museum Führungen mit dem früheren leitenden Ingenieur zur See, Ralf Schäfer, an, jeweils um 12, 14 und 16 Uhr.
2: Hallo Sascha, danke. Heute bleibst du unter vielen Wolken, zwischendurch gibt's Schauer und längere nasse Phasen. Die Temperatur schafft es auf rund 20 Grad, dazu spürbarer Wind und Wellen bis etwa 1,5 Meter. Morgen wird's grau, aber überwiegend trocken, maximal 17 Grad, schwacher bis mäßiger Wind, die See etwas ruhiger. Übermorgen wieder dicht bewölkt und trocken bei rund 20 Grad. Das Wasser kommt heute Mittag und in der Nacht hoch, morgen früh geht es dann wieder deutlich zurück. Sonnenaufgang um 5.58 Uhr, Sonnenuntergang um 21.07 Uhr.
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3: Ihr hört die Nachtschwärmer auf The Rock Radio Helgoland. Vor unserer Küste tut sich was. Schlepper verlegen das alte Walfängerschiff Rau 9. Das Video dazu ist wirklich beeindruckend. Passt perfekt zu unserem nächsten Song über neue Wege. Hier ist Chances Are von Garrett Hedlund.
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Frey ist also schon mal fort von hier. Kann ich bei dem Wind auf Helgoland absolut verstehen. Die reisen ihm einfach hinterher, zumindest musikalisch. Hier sind Salvatore Adamo und Maurane. Hello.

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1: Hier ist Elias am Mikrofon. Willkommen zu den Nachrichten. Große Teile Europas leiden unter Hitze und Dürre. Von Bukarest bis Budapest steigen die Temperaturen auf über 30 Grad. Die Donau führt ungewöhnlich wenig Wasser, Frachtschiffe sind eingeschränkt. Bauern in Österreich rechnen mit bis zu 50% Ernteausfall. Ungarn meldet Schäden in Milliardenhöhe. Auch Frankreich, die Niederlande und Schweden verhängen teils strenge Wassersparauflagen. Im Streit um die Straße von Hormuz plant der Iran gemeinsam mit Oman offenbar Durchfahrtsgebühren für Handelsschiffe. Nach Insider-Angaben sind bis zu 7% des Warenwerts pro Schiff im Gespräch. Oman erwägt rund 3%. Teheran knüpft eine Einigung an die Aufhebung von US-Sanktionen und Blockaden. Die Meerenge gilt als eine der wichtigsten Routen für Energie- und Düngemitteltransporte weltweit. Bremerhaven. Während der maritimen Tage öffnet das Deutsche Schifffahrtsmuseum das historische Walfangschiff Rau 9 für Besucher. Das Museumsschiff liegt im Kaiserhafen nahe Schleusenstraße und Freibeuterdorf und kann von Freitag, dem 14. August, bis Sonntag, dem 16. August, jeweils von 11 bis 17:30 Uhr besichtigt werden. Zusätzlich bietet das Museum Führungen mit dem früheren leitenden Ingenieur zur See, Ralf Schäfer, an, jeweils um 12, 14 und 16 Uhr.
2: Hallo Sascha, danke. Heute bleibst du unter vielen Wolken, zwischendurch gibt's Schauer und längere nasse Phasen. Die Temperatur schafft es auf rund 20 Grad, dazu spürbarer Wind und Wellen bis etwa 1,5 Meter. Morgen wird's grau, aber überwiegend trocken, maximal 17 Grad, schwacher bis mäßiger Wind, die See etwas ruhiger. Übermorgen wieder dicht bewölkt und trocken bei rund 20 Grad. Das Wasser kommt heute Mittag und in der Nacht hoch, morgen früh geht es dann wieder deutlich zurück. Sonnenaufgang um 5.58 Uhr, Sonnenuntergang um 21.07 Uhr.
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Die Erde steht noch. Zum Glück, es ist ja erst 20 vor 1. Machen wir es uns einfach gemütlich. Mit Late Night Acoustic Select und No Diggity.

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1: Hier ist Elias am Mikrofon. Willkommen zu den Nachrichten. Große Teile Europas leiden unter Hitze und Dürre. Von Bukarest bis Budapest steigen die Temperaturen auf über 30 Grad. Die Donau führt ungewöhnlich wenig Wasser. Frachtschiffe sind eingeschränkt. Bauern in Österreich rechnen mit bis zu 50% Ernteausfall. Ungarn meldet Schäden in Milliardenhöhe. Auch Frankreich, die Niederlande und Schweden verhängen teils strenge Wassersparauflagen. Bundesfinanzminister Lars Klingbeil von der SPD nimmt die geplante Kürzung von Steuerfreibeträgen für Vereine zurück. Nach massiver Kritik aus unterschiedlichen Richtungen streicht die Bundesregierung die Änderung aus dem Gesetzentwurf zur Einkommenssteuerreform. Betroffen gewesen wären vor allem Wirtschaftsvereine und Verbände, nicht kleine Vereine und Ehrenamtliche, betonte Klingbeil. Bremerhaven. Während der maritimen Tage öffnet das Deutsche Schifffahrtsmuseum das historische Walfangschiff Rau 9 für Besucher. Das Museumsschiff liegt im Kaiserhafen nahe Schleusenstraße und Freibeuterdorf und kann von Freitag, dem 14. August, bis Sonntag, dem 16. August, jeweils von 11 bis 17.30 Uhr besichtigt werden. Zusätzlich bietet das Museum Führungen mit dem früheren leitenden Ingenieur zur See, Ralf Schäfer, an, jeweils um 12, 14 und 16 Uhr.
2: Hallo Sascha, danke. Heute bleibst du unter vielen Wolken, zwischendurch gibt's Schauer und längere nasse Phasen. Die Temperatur schafft es auf rund 20 Grad, dazu spürbarer Wind und Wellen bis etwa 1,5 Meter. Morgen wird's grau, aber überwiegend trocken, maximal 17 Grad, schwacher bis mäßiger Wind, die See etwas ruhiger. Übermorgen wieder dicht bewölkt und trocken bei rund 20 Grad. Das Wasser kommt heute Mittag und in der Nacht hoch, morgen früh geht es dann wieder deutlich zurück. Sonnenaufgang um 5.58 Uhr, Sonnenuntergang um 21.07 Uhr.

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klappt eh nicht. Schon gar nicht auf Helgoland und es ist ja auch schon fast 2:30. Tina Turner stellt sich jetzt für uns in den

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Fischer hat uns da ganz schön nass gemacht. Macht nichts. Es ist ja schon fast 2 Uhr und der Wind regelt das. Genießt einfach diesen kurzen Augenblick mit

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1: Ich bin Elias und das sind die Nachrichten. Angesichts anhaltender Hitze in Deutschland fordern der Deutsche Städtetag und der Sozialverband VDK Hitzeschutz und Klimaanpassung als Gemeinschaftsaufgabe im Grundgesetz zu verankern. Damit sollen strukturell unterfinanzierte Kommunen besser unterstützt werden. VDK-Präsidentin Verena Bentele verlangt verbindliche Standards, verlässliche Finanzierung, klare Zuständigkeiten sowie öffentliche Kühlräume und gezielte Förderungen gegen Energiearmut im Sommer. Große Teile Europas leiden unter Hitze und Dürre. Von Bukarest bis Budapest steigen die Temperaturen auf über 30 Grad. Die Donau führt ungewöhnlich wenig Wasser. Frachtschiffe sind eingeschränkt. Bauern in Österreich rechnen mit bis zu 50% Ernteausfall. Ungarn meldet Schäden in Milliardenhöhe. Auch Frankreich, die Niederlande und Schweden verhängen teils strenge Wassersparauflagen. Bremerhaven. Während der maritimen Tage öffnet das Deutsche Schifffahrtsmuseum das historische Walfangschiff Rau 9 für Besucher. Das Museumsschiff liegt im Kaiserhafen nahe Schleusenstraße und Freibeuterdorf und kann von Freitag, dem 14. August, bis Sonntag, dem 16. August, jeweils von 11 bis 17.30 Uhr besichtigt werden. Zusätzlich bietet das Museum Führungen mit dem früheren leitenden Ingenieur zur See, Ralf Schäfer, an, jeweils um 12, 14 und 16 Uhr.
2: Hallo Sascha, danke. Heute bleibst du unter vielen Wolken, zwischendurch gibt's Schauer und längere nasse Phasen. Die Temperatur schafft es auf rund 20 Grad, dazu spürbarer Wind und Wellen bis etwa 1,5 Meter. Morgen wird's grau, aber überwiegend trocken, maximal 17 Grad, schwacher bis mäßiger Wind, die See etwas ruhiger. Übermorgen wieder dicht bewölkt und trocken bei rund 20 Grad. Das Wasser kommt heute Mittag und in der Nacht hoch, morgen früh geht es dann wieder deutlich zurück. Sonnenaufgang um 5.58 Uhr, Sonnenuntergang um 21.06 Uhr.